0: Dorf mit dem ersten Platz in der Kategorie politische Haltung ausgezeichnet. Auch der zweite Platz geht nach OWL. Jana Hafer für WDR Aktuell.
1: Andreas Fuhrmann gibt Pflegenden im Kreis Höxter eine Stimme. Im Netzwerk Pflege vertritt er die Interessen der Pflegenden gegenüber der Politik und setzt sich unter anderem für bessere Arbeitsbedingungen ein. Dafür wurde er jetzt in Düsseldorf mit dem Pflegepreis für politische Haltung ausgezeichnet. Der Pflegepreis in der Kategorie Newcomer ging an Jessica Ankremer aus Hamm. Sie ist Auszubildende bei der Caritas und hat dort ein Ampelsystem für die Bewohner und Bewohnerinnen entwickelt.
0: Und das Wetter in Nordrhein-Westfalen: in der Nacht oft Regen, tagsüber erstmal Wolken und am Nachmittag auch wieder Regen oder Gewitter. In Wermelskirchen maximal 11 Grad, in Arnsberg 13, in Hagen bis 14 Grad. Das war WDR Aktuell.
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3: Autobahn 1 Lübeck-Hamburg. Auf der Norderelbbrücke staut es sich in beiden Richtungen wegen eines Schwertransports. Die A8 Luxemburg Richtung Saarlouis ist zwischen Perlborg und Merzig-Wellingen wegen einer Baustelle bis 5.30 Uhr gesperrt. Die A70 Bamberg Richtung Schweinfurt-Werneck ist zwischen Bamberg und Bamberghafen wegen Bauarbeiten bis 6 Uhr gesperrt. Und die A535 Wuppertal Richtung Velbert ist zwischen Dornab und Wülfrath bis 5 Uhr gesperrt. Dort gibt es im Tunnel eine Übung der Feuerwehr und anschließend Wartungsarbeiten.
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3: Und die kommt aus Hamburg, aus den Studios von NDR Info. Am Mikrofon begrüßt sie Sven Hasenklever. Gestern vor 206 Jahren wurde Florence Nightingale geboren, Krankenschwester und Begründerin dessen, was wir heute als Pflege bezeichnen. Ihr Geburtstag wird mittlerweile weltweit als Tag der Pflege begangen. Hierzulande fehlt es ja vor allem an Fachkräften, obwohl sich die Bezahlung in jüngster Zeit verbessert hat. Schon jetzt kommt fast jede fünfte Pflegekraft aus dem Ausland, weil immer weniger Deutsche diese Arbeit machen wollen. Welche Herausforderungen bringt das mit sich? Janina Werner berichtet aus dem Klinikalltag.
4: Gentiane Tiku schaut auf das Telemetriegerät. Damit werden Herzrhythmusstörungen überwacht. Auf der Station 7a der Kardiologie in Köln-Kalk bimmeln manchmal die 8 Geräte gleichzeitig. Die Pflegerin aus dem Kosovo ist seit 5 Jahren in Deutschland und hat auch hier erst die Sprache gelernt.
5: Erstmal die Sprache ist eine sehr große Herausforderung, weil
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4: Die Nachrichten mit Michael Treis. Guten Morgen. Die Führung der Koalition von CDU, CSU und SPD hat in der Nacht ihre Gespräche im Kanzleramt beendet. Thema waren die Reformpläne der Bundesregierung, der Haushalt und Entlastungen wegen der hohen Energiepreise. Eine Pressekonferenz ist nicht geplant. Es wird erwartet, dass die Ergebnisse des Treffens schriftlich bekannt gegeben werden. In Deutschland hat es noch nie so große Schäden durch Cyberkriminalität gegeben. Laut Zahlen des Digitalverbands Bitkom waren es im vergangenen Jahr gut 200 Milliarden Euro. Innenminister Dobrindt hat ein Lagebild des Bundeskriminalamts vorgestellt. Markus Sambale, WDR Berlin.
5: Im vergangenen Jahr registrierte die Polizei rund 330.000 Fälle von Cyberkriminalität, vor allem aus dem Ausland. Das ist ein leichter Anstieg, allerdings werden viele Taten gar nicht angezeigt. Weiter steigt die Gefahr durch Hacker, die in IT-Systeme von Unternehmen und Behörden eindringen und dann Lösegeld fordern. Erst dann wollen sie verschlüsselte Daten und lahmgelegte Systeme wieder freigeben. Immer öfter drohen Kriminelle auch damit, sensible Daten zu veröffentlichen. BKA-Vizepräsidentin Martina Link warnt, dass Cyberkriminelle ihre Methoden kontinuierlich anpassen und damit den Druck auf Staat, Wirtschaft und Gesellschaft erhöhen.
4: US-Präsident Trump ist am Abend nach China aufgebrochen, um sich mit dem chinesischen Staats- und Parteichef Xi zu treffen. Trumps Besuch wird vom Iran-Krieg überschattet, denn China und der Iran sind wirtschaftlich eng miteinander verbunden. Der Krieg der USA und Israels gegen den Handelspartner droht der chinesischen Wirtschaft zu schaden. In der Innenstadt von Essen hat es am Abend einen größeren Polizeieinsatz gegeben. Möglicherweise gab es eine Messerstecherei nach einem Streit. Laut Polizei wurden zwei Menschen durch Stiche verletzt. Unklar ist, mit welchem Gegenstand zugestochen wurde und was der Grund für den Streit war.
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4: In Köln-Porz haben Unbekannte an den Gleisen der KVB-Linie 7 mehrere Bäume angesägt. Die Polizei ermittelt wegen möglicher Sabotage. Oliver Köhler, WDR Köln, erklärt, was für eine Vorsätzliche Tat spricht.
6: Die Bäume?

0: Vor allem nachmittags Schauer und einzelne Gewitter. Dazu in Schwerte maximal 12 Grad, in Velbert 13, in Oberhausen bis 14 Grad. Das war WDR aktuell.
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2: Die Autobahn 2 Berlin Richtung Hannover ist zwischen Bornstedt und Eilsleben nach einem Unfall gesperrt. Die A70 Bamberg Richtung Schweinfurt-Werneck ist zwischen Bamberg und Bamberghafen wegen Bauarbeiten noch bis 6 Uhr gesperrt. Die A535 Wuppertal Richtung Velbert ist zwischen Dornab und Wülfrath bis 5 Uhr früh gesperrt. Dort gibt es im Tunnel eine Übung der Feuerwehr und Wartungsarbeiten. Und Achtung, ein Falschfahrer auf der A10 östlicher Berliner Ring, Dreieck Spreeau, Dreieck Barnim, zwischen Freienbrink und Erkner kommt Ihnen ein Falschfahrer entgegen. Fahren Sie äußerst rechts und überholen Sie nicht. Auf der A10 östlicher Berliner Ring, Dreieck Spreeau, Dreieck Barnim, zwischen Freienbrink und Erkner ist ein Falschfahrer unterwegs. Vorsicht in beiden Richtungen.
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2: Und die kommt vom Norddeutschen Rundfunk in Hamburg. Am Mikrofon ist Sven Hasenclever. Nach rund 6 Stunden haben die Spitzen von Union und SPD kurz vor Mitternacht ihre Beratungen im Kanzleramt beendet. Über die Ergebnisse des Koalitionsausschusses wurde zunächst nichts bekannt. Union und SPD hatten die Erwartungen aber sehr bewusst schon im Vorhinein gedämpft. Beschlüsse seien nicht zu erwarten, hieß es. Meine Kollegin Birgit Langhaar hatte zuvor mit dem Politikwissenschaftler und Parteienforscher Professor Uwe John gesprochen. Und sie hat ihn gefragt, ob das Nichtfunktionieren der versprochenen Entlastungen der Knackpunkt bei der aktuellen schwarz-roten Regierungskrise ist.
3: Naja, die Bürger erwarten natürlich Entlastungen schon seit einiger Zeit. Das haben sie auch schon von der Ampelkoalition sich erhofft und es am Ende nicht bekommen. Jedenfalls nicht.
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1: Die Nachrichten mit Michael Treis. Guten Morgen. Nach öffentlichen Streitigkeiten in den vergangenen Wochen hat die Führung der Koalition aus Union und SPD bis in die Nacht in Berlin zusammengesessen. Ob das Treffen im Kanzleramt zu Ergebnissen geführt hat, ist bisher nicht bekannt. Johanna Schulte ist für WDR aktuell.
2: Kurz vor Mitternacht war Schluss. Die Regierungsparteien Union und SPD haben ihre Beratungen beendet, ohne dass etwas über die Ergebnisse durchsickerte. Offenbar ist auch keine gemeinsame Pressekonferenz geplant. Es soll aber eine schriftliche Information geben. Auf der Agenda für den Koalitionsausschuss hatten mögliche Entlastungen wegen der hohen Energiepreise gestanden, nach dem Stopp der Entlastungsprämie von bis zu 1.000 Euro. Außerdem sollte es um den weiteren Reformplan sowie die Haushaltsberatungen gehen. Die Regierungsparteien hatten bereits vor dem Treffen die Erwartungen gedämpft. Es seien keine wegweisenden Beschlüsse zu erwarten, hieß es.
1: Bundesinnenminister Dobrindt warnt vor zunehmenden Cyberangriffen auf Bürger, Unternehmen und staatliche Stellen. Bei der Vorstellung des Lagebilds Cybercrime kündigte der CSU-Politiker mehr Befugnisse für die Sicherheitsbehörden an. Der Schaden für die deutsche Wirtschaft durch Hackerangriffe beträgt nach einer Schätzung des BKA mehr als 200 Milliarden Euro im Jahr. Der heutige Mittwoch könnte wieder einer der staureichsten Tage des Jahres werden. Grund ist der bevorstehende Feiertag morgen, aus dem viele mit einem Brückentag ein verlängertes Wochenende machen, um zu verreisen. Ab dem Mittag dürfte es auf den Straßen, aber auch in Zügen der Deutschen Bahn deutlich voller werden. Die Filmfestspiele von Cannes sind eröffnet. Sie gehören zu den wichtigsten Filmfestivals der Welt. Zahlreiche Stars werden in den kommenden 11 Tagen an der französischen Mittelmeerküste erwartet. Im Wettbewerb um den Hauptpreis, die Goldene Palme, werden 22 Filme gezeigt. Die Goldene Ehrenpalme erhielt zu Beginn Herr der Ringe-Regisseur Peter Jackson.
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1: Die Verkehrsprobleme im Autobahnkreuz Kamp-Lindfort sind seit der Nacht behoben. Ein Schwertransport für Windräder hatte sich vergangene Nacht in der Auffahrt zur A57 festgefahren. Ein Teil des Autobahnkreuzes war stundenlang gesperrt. Arndt Lorenz für WDR aktuell.
3: Ein rund 100 Meter langer Schwertransport hatte ein Windradrotorblatt geladen. In der engen Kurve der Autobahnauffahrt stoppten Bäume und Leitplanken die Weiterfahrt. Arbeiter mussten die Kurve mit Stahlplatten auf dem Boden verbreitern und Begrenzungspfähle abflexen. Am späten Abend konnte der Schwertransport dann weiterfahren. Ebenso ein zweiter Windradflügel-Lkw. Der Verkehr am Autobahnkreuz Kamp-Lindfort wurde am frühen Morgen wieder freigegeben.
1: Und das Wetter in Nordrhein-Westfalen. Der Mittwoch bringt viele Wolken und vor allem am Nachmittag Schauer und einzelne Gewitter. Dazu gibt es starken bis stürmischen Wind. In Hattingen

0: Wartungsarbeiten.
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0: Und die kommt aus den Studios von NDR Info in Hamburg. Am Mikrofon begrüßt sie Sven Hasenclever. Gestern vor 206 Jahren wurde Florence Nightingale geboren, Krankenschwester und Begründerin dessen, was wir heute als Pflege bezeichnen. Ihr Geburtstag wird mittlerweile weltweit als Tag der Pflege begangen. Hierzulande fehlt es vor allem an Fachkräften, obwohl sich die Bezahlung in jüngster Zeit deutlich verbessert hat. Schon jetzt kommt fast jede fünfte Pflegekraft aus dem Ausland, weil immer weniger Deutsche diese Arbeit machen wollen. Welche Herausforderungen bringt das mit sich? Janina Werner berichtet aus dem Klinikalltag.
2: Gentiane Tiku schaut auf das Telemetriegerät. Damit werden Herzrhythmusstörungen überwacht. Auf der Station 7a der Kardiologie in Köln-Kalk bimmeln manchmal die 8 Geräte gleichzeitig. Die Pflegerin aus dem Kosovo ist seit 5 Jahren in Deutschland und hat auch hier erst die Sprache gelernt.
3: Erstmal die Sprache ist eine sehr große Herausforderung, weil Pflege ist Kommunikation. Hier muss man schnell arbeiten. Man muss ja auch klar sprechen können. Und ja, wenn es auch viel zu tun ist, ist das ein bisschen schwierig. Man hat ja auch ein bisschen Angst, ob das nicht gut rüberkommt oder ob es Missverständnisse gibt.
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2: Die Nachrichten mit Michael Treis. Guten Morgen. Die Führung der Koalition von CDU, CSU und SPD hat in der Nacht ihre Gespräche im Kanzleramt beendet. Thema waren die Reformpläne der Bundesregierung, der Haushalt und Entlastungen wegen der hohen Energiepreise. Eine Pressekonferenz ist nicht geplant. Es wird erwartet, dass die Ergebnisse des Treffens heute Morgen schriftlich bekannt gegeben werden. US-Präsident Trump ist unterwegs nach China. Dort wird er den chinesischen Staats- und Parteichef Xi besuchen. Das letzte Treffen war vor 8 Jahren. Nina Barth, WDR Washington.
3: Trump signalisiert vor dem Treffen mit dem chinesischen Präsidenten Xi Jinping Zuversicht. Es werden viele gute Dinge passieren, prophezeit Trump beim Abflug und nennt Xi einen Freund. Klar ist, Trump möchte in Peking Ergebnisse erzielen, die er zu Hause als Erfolg verkaufen kann. Denn Trump steht innenpolitisch auch wegen des Krieges gegen den Iran unter Druck. Der Krieg wird auch Thema mit Präsident Xi sein. Trump dürfte versuchen, den chinesischen Präsidenten dazu zu bewegen, seinen Einfluss auf den Iran geltend zu machen, einem für die USA akzeptablen Abkommen zuzustimmen. Weiteres wichtiges Thema sind die Handelsbeziehungen zwischen den beiden rivalisierenden Supermächten.
2: In Wien wurde am Abend das erste Halbfinale des diesjährigen Eurovision Song Contest ausgetragen. Dabei hat es Israel ins Finale des Gesangswettbewerbs geschafft. Wegen der Teilnahme Israels boykottieren in diesem Jahr 5 Länder den ESC. Das zweite Halbfinale ist morgen, das Finale dann am Samstag. Dafür ist Deutschland automatisch qualifiziert. In Bremen entscheidet heute das Landgericht, ob Milka mit seinen Schokoladentafeln die Kunden täuscht. Geklagt hat die Verbraucherzentrale Hamburg. Sie kritisiert, dass viele Milka-Tafeln inzwischen nur noch 90 statt wie bisher 100 Gramm wiegen. Dies sei auf der Verpackung aber kaum zu erkennen und deswegen eine Täuschung.
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2: Der Pflegepreis NRW geht in diesem Jahr nach Höxter. Andreas Fuhrmann aus Marienmünster wurde am Abend in Düsseldorf mit dem 1. Platz in der Kategorie politische Haltung ausgezeichnet. Auch der 2. Platz geht nach OWL. Jana Hafer für WDR aktuell.
4: Andreas Fuhrmann gibt Pflegenden im Kreis Höxter eine Stimme. Im Netzwerk Pflege vertritt er die Interessen der Pflegenden gegenüber der Politik und setzt sich unter anderem für bessere Arbeitsbedingungen ein. Dafür wurde er jetzt in Düsseldorf mit dem Pflegepreis für politische Haltung ausgezeichnet. Der Pflegepreis in der Kategorie Newcomer ging an Jessica Ankremer aus Hamm. Sie ist Auszubildende bei der Caritas und hat dort ein Ampelsystem für die Bewohner und Bewohnerinnen entwickelt.
2: Und das Wetter in Nordrhein-Westfalen. Der Mittwoch bringt viele Wolken und vor allem nachmittags ziehen Schauer und einzelne Gewitter durch. Dazu gibt es starken bis stürmischen Wind. In Menden maximal 12 Grad, in Wuppertal 13, in Bocholt bis 14 Grad. Und auch am Donnerstag gibt es teils kräftige Schauer oder Gewitter und es wird ähnlich kühl wie heute. Das war WDR aktuell.
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5: A2 Richtung Hannover zwischen Irxleben und Bornstedt 5 Kilometer Stau wegen Bauarbeiten. A67 Mannheim Richtung Darmstadt. Die Abfahrt Lorsch ist wegen einer Fahrbahnerneuerung bis Montag 5 Uhr gesperrt. A67 Darmstadt Richtung Mannheim.

0: Guten Morgen. Nach rund 6 Stunden haben die Spitzen von Union und SPD kurz vor Mitternacht ihre Beratungen im Kanzleramt beendet. Über die Ergebnisse des Koalitionsausschusses wurde zunächst aber nichts bekannt. Auf eine Pressekonferenz danach, wie nach früheren Spitzenrunden, verzichteten die Koalitionäre dieses Mal. Es ist aber eine schriftliche Information geplant. Aus Berlin, Kirsten Girschig.
1: Kurz nach Mitternacht war der Koalitionsausschuss zu Ende. Etwa eine halbe Stunde später verließen auch die letzten Teilnehmer das Kanzleramt. Und 6 Stunden hatten Bundeskanzler Merz, CSU-Chef Markus Söder, Finanzminister Lars Klingbeil von der SPD und weitere Vertreter ihrer Parteien beraten. Das Treffen war als Arbeitssitzung deklariert. Es ging vor allem ums Geld. Die Koalition wollte über den Haushalt 2027.
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1: Die Nachrichten mit Katrin Baumhöfer. Guten Morgen. Geld vom Jobcenter zu bekommen soll für Zuwanderer aus Osteuropa schwieriger werden. Darin sind sich 6 Ruhrgebietsstädte einig. Sie fordern vom Land Änderungen der bisherigen Regelungen. Dirk Planert für WDR aktuell.
2: In Duisburg leben fast die Hälfte der rund 26.000 Rumänen und Bulgaren vom Jobcenter. In Hagen sind es mehr als die Hälfte. Auch die Städte Dortmund, Gelsenkirchen, Herne und Essen wollen das nicht mehr hinnehmen. Wer aus dem EU-Ausland nach Deutschland zieht, auf Minijob-Basis arbeitet und aufstockt, soll mindestens ein Drittel seines Lebensunterhaltes selbst verdienen. Sonst soll die Arbeitnehmerfreizügigkeit entzogen werden. So handhabt es Gelsenkirchen jetzt schon. In Hagen reichten bisher 5,5 Stunden pro Woche. Nach einem Treffen fordern die 6 Städte nun landesweit einheitliche, härtere Regelungen für alle Kommunen noch in diesem Jahr.
1: Wer zum Beispiel von Kopenhagen nach Lissabon mit dem Zug reisen möchte, soll es in Zukunft bei der Ticketbuchung leichter haben. Die EU-Kommission stellt heute ein Paket für besseren grenzüberschreitenden Bahnverkehr und mehr Fahrgastrechte vor. Sarah Lopez, WDR Brüssel.
3: Tatsächlich zeigt eine Analyse der NGO Transport and Environment, bei Bahnfahrten über eine Strecke von 900 Kilometern kann man mehr als die Hälfte nicht in einer einzelnen Sitzung buchen. Kommissionspräsidentin von der Leyen hat schon vor Beginn ihrer zweiten Amtszeit angekündigt, in der EU soll es möglich gemacht werden, dass Bahnreisende auf einer Plattform mit einer Buchung eine Zugreise buchen. Die Deutsche Bahn gehört schon jetzt zu den europäischen Eisenbahnunternehmen, die vergleichsweise viele internationale Strecken im Buchungsportal anbieten. Bei anderen europäischen Bahnunternehmen geht das kaum.
1: Das Bundesamt für Verfassungsschutz, kurz BV, will sich besser aufstellen bei der digitalen Terrorismusbekämpfung und Spionageabwehr. Nach Informationen von WDR, NDR und SZ hat es eine Datenanalyse-Software von einer französischen Firma gekauft. Sie gilt als Alternative für Produkte der umstrittenen US-Firma Palantir des Unternehmers Peter Thiel. Paulina Milling für WDR aktuell.
4: Mit Hilfe der Software soll man Personen, Zusammenhänge und Netzwerke schneller und besser erkennen können. Der Hersteller hat sich nicht dazu geäußert. Nach Angaben des BV betreibe man regelmäßig Marktsichtungen, um Firmen und Produkte kennenzulernen. Man bitte aber um Verständnis, dass das BV zu Angelegenheiten, die etwaige konkrete nachrichtendienstliche Erkenntnisse oder Tätigkeiten betreffen, grundsätzlich nicht öffentlich Stellung nehme.
1: Weitere Meldungen im Überblick. In Berlin haben Union und SPD 6 Stunden im Koalitionsausschuss miteinander gesprochen. Neue Entlastungen wegen der hohen Energiepreise wurden offenbar nicht beschlossen. Auch bei anderen strittigen Punkten wie Haushalt und Reformen wurden lediglich Fahrpläne abgestimmt. Für den Morgen wird mit einer schriftlichen Stellungnahme zu dem Treffen gerechnet. Der festhängende Schwertransport am Autobahnkreuz Kamp-Lindfort konnte am späten Abend weiterfahren. Er hatte ein Windradrotorblatt geladen und war in der Nacht zu gestern in der engen Kurve der Auffahrt zur A57 nicht mehr weitergekommen. Arbeiter mussten die Kurve mit Stahlplatten verbreitern und Pfähle abflexen. Die Sperrung am Kreuz Kamp-Lindfort ist aufgehoben. In Köln hat der Stadtrat am Abend den Bau eines Suchthilfezentrums beschlossen, trotz massiver Proteste der Bevölkerung. Anwohner fürchten, dass ihr Viertel ein Kriminalitätsschwerpunkt wird. Zudem sind mehrere Schulen in der Nähe. In dem Zentrum in Köln sollen Drogenabhängige rund um die Uhr eine Anlaufstelle haben, mit einem Konsumraum und Beratungsangeboten.
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0: erst noch ins Finale kommt, entscheidet sich beim zweiten Halbfinale am morgigen Abend.
1: Das Wetter in Nordrhein-Westfalen. Viele Wolken und erst nur einzelne am
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1: Die Nachrichten mit Katrin Baumhöfe. Guten Morgen. Die Bundesregierung will heute beschließen, dass der Einsatz von sogenannten K.O.-Tropfen in Zukunft härter bestraft werden kann. Ein Gesetzentwurf von Justizministerin Hubig sieht vor, dass diese Betäubungsmittel rechtlich als Waffe oder gefährliches Werkzeug eingestuft werden. Die Tropfen werden oft heimlich in Getränke gemischt, um Opfer wehrlos zu machen. Jasper Ruppert, WDR Berlin.
2: Mindestens 5 statt bisher 3 Jahre soll die Mindeststrafe sein, wenn ein Täter bei einem Raub- oder Sexualdelikt K.O.-Tropfen anwendet. So steht es im Gesetzentwurf von SPD-Bundesjustizministerin Hubig, den das Kabinett heute beschließen will. Die Bundesregierung sieht die Änderung als notwendig an, weil der Bundesgerichtshof im Jahr 2024 urteilte, dass K.O.-Tropfen mit dem bisherigen Wortlaut nicht abgedeckt sind. Mehrere Wissenschaftler, Opferverbände oder die Polizeigewerkschaft bewerten das Vorhaben der Bundesregierung in Stellungnahmen positiv. Der Einsatz von K.O.-Tropfen habe für die Opfer gravierende Folgen und das geplante Gesetz schließe eine Lücke.
1: Geld vom Jobcenter zu bekommen soll für Zuwanderer vor allem aus Osteuropa schwieriger werden. Darin sind sich 6 Ruhrgebietsstädte einig. Sie fordern vom Land Änderungen der bisherigen Regelungen. Dirk Planert für WDR aktuell.
3: In Duisburg leben fast die Hälfte der rund 26.000 Rumänen und Bulgaren vom Jobcenter. In Hagen sind es mehr als die Hälfte. Auch die Städte Dortmund, Gelsenkirchen, Herne und Essen wollen das nicht mehr hinnehmen. Wer aus dem EU-Ausland nach Deutschland zieht, auf Minijob-Basis arbeitet und aufstockt, soll mindestens 1/3 seines Lebensunterhaltes selbst verdienen. Sonst soll die Arbeitnehmerfreizügigkeit entzogen werden. So handhabt es Gelsenkirchen jetzt schon. In Hagen reichten bisher 5,5 Stunden pro Woche. Nach einem Treffen fordern die 6 Städte nun landesweit einheitliche, härtere Regelungen für alle Kommunen noch in diesem Jahr.
1: Das Bundesamt für Verfassungsschutz, kurz BV, will sich besser aufstellen bei der digitalen Terrorismusbekämpfung und Spionageabwehr. Nach Informationen von WDR, NDR und SZ hat es eine Datenanalyse-Software von einer französischen Firma gekauft. Sie gilt als Alternative für Produkte der umstrittenen US-Firma Palantir des Unternehmers Peter Thiel. Paulina Milling für WDR aktuell.
4: Mit Hilfe der Software soll man Personen, Zusammenhänge und Netzwerke schneller und besser erkennen können. Der Hersteller hat sich nicht dazu geäußert. Nach Angaben des BV betreibe man regelmäßig Marktsichtungen, um Firmen und Produkte kennenzulernen. Man bitte aber um Verständnis, dass das BV zu Angelegenheiten, die etwaige konkrete nachrichtendienstliche Erkenntnisse oder Tätigkeiten betreffen, grundsätzlich nicht öffentlich Stellung nehme.
1: Weitere Meldungen im Überblick. In Berlin haben Union und SPD 6 Stunden im Koalitionsausschuss miteinander gesprochen. Neue Entlastungen wegen der hohen Energiepreise kommen wohl erstmal nicht. Auch bei anderen strittigen Punkten wie Haushalt und Reformen wurden lediglich Fahrpläne abgestimmt. Im Gegensatz zum letzten Treffen soll die Stimmung diesmal aber positiv und konstruktiv gewesen sein. Im Zusammenhang mit der JVA Euskirchen gibt es neue Vorwürfe. Nach Informationen der deutschen Presseagentur sind 2 elektronische Generalschlüssel des Gefängnisses verschwunden. Unbekannte hätten das Innenleben von 2 Transpondern ausgetauscht. Mehrere Mitarbeiter der JVA werden außerdem verdächtigt, Häftlingen gegen Geld Informationen besorgt zu haben, etwa zu Zellendurchsuchungen. Die EU-Kommission will Zugreisen durch Europa attraktiver machen. Künftig soll es möglich sein, mit einem einzigen Ticket durch mehrere Länder zu fahren. Bahnunternehmen müssten dann auch Fahrkarten der Konkurrenz verkaufen. Außerdem sollen Reisende bei Verspätungen und Ausfällen grenzübergreifend Hilfe bekommen. Die Pläne müssen allerdings noch mit den EU-Mitgliedsländern abgestimmt werden.
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1: In Berlin wird heute der Deutsche Podcast Award vergeben. Der WDR ist mit 6 Produktionen nominiert. Simone Schlosser, WDR Kultur.
5: Eine davon ist der Podcast Hateland. Darin begibt sich der Gastgeber Luis Klamroth zusammen mit Reporterinnen und Reportern an den radikalen Rand der Republik. In der ersten Staffel etwa gehen sie der Frage nach, wie aus einem angesehenen Elitesoldaten ein Reichsbürger werden konnte. Der Podcast ist unter anderem in der Kategorie Newcomer nominiert.

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0: Das wird man ja wohl noch mal sagen dürfen.
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2: Die Nachrichten mit Katrin Baumhöfe. Guten Morgen. Nach der Razzia und den Bestechungsvorwürfen gegen Mitarbeiter der JVA Euskirchen gibt es jetzt weitere Vorwürfe. Offenbar sind zwei elektronische Generalschlüssel der JVA verschwunden. Gisela Hartmann, WDR Bonn.
3: Unbekannte sollen die Transponder manipuliert und das Original-Innenleben entfernt haben. Außerdem soll ein Schloss der JVA Euskirchen mit einem Schlüssel geöffnet worden sein, der eigentlich in einem verschlossenen Notfallkoffer aufbewahrt wird. Das habe NRW-Justizminister Benjamin Limbach im vertraulichen Teil der Sondersitzung des Rechtsausschusses berichtet, so die Nachrichtenagentur dpa. Inwiefern das mit den Bestechungsvorwürfen gegen die JVA Euskirchen zusammenhängt, ist Teil der weiteren Ermittlungen.
2: Geld vom Jobcenter zu bekommen soll für bestimmte Zuwanderer vor allem aus Osteuropa schwieriger werden. Darin sind sich 6 Ruhrgebietsstädte einig. Sie fordern vom Land Änderungen der bisherigen Regeln. Dirk Planert für WDR aktuell.
4: In Duisburg leben fast die Hälfte der rund 26.000 Rumänen und Bulgaren vom Jobcenter. In Hagen sind es mehr als die Hälfte. Auch die Städte Dortmund, Gelsenkirchen, Herne und Essen wollen das nicht mehr hinnehmen. Wer aus dem EU-Ausland nach Deutschland zieht, auf Minijob-Basis arbeitet und aufstockt, soll mindestens 1/3 seines Lebensunterhaltes selbst verdienen. Sonst soll die Arbeitnehmerfreizügigkeit entzogen werden. So handhabt es Gelsenkirchen jetzt schon. In Hagen reichten bisher 5,5 Stunden pro Woche. Nach einem Treffen fordern die 6 Städte nun landesweit einheitliche, härtere Regelungen für alle Kommunen noch in diesem Jahr.
2: Das Bundesamt für Verfassungsschutz, kurz BV, will sich besser aufstellen bei der digitalen Terrorismusbekämpfung und Spionageabwehr. Nach Informationen von WDR, NDR und SZ hat es eine Datenanalyse-Software von einer französischen Firma gekauft. Sie gilt als Alternative für Produkte der umstrittenen US-Firma Palantir des Unternehmers Peter Thiel. Paulina Milling für WDR aktuell.
5: Mit Hilfe der Software soll man Personen, Zusammenhänge und Netzwerke schneller und besser erkennen können. Der Hersteller hat sich nicht dazu geäußert. Nach Angaben des BV betreibe man regelmäßig Marktsichtungen, um Firmen und Produkte kennenzulernen. Man bitte aber um Verständnis, dass das BV zu Angelegenheiten, die etwaige konkrete nachrichtendienstliche Erkenntnisse oder Tätigkeiten betreffen, grundsätzlich nicht öffentlich Stellung nehme.
2: Weitere Meldungen im Überblick. Die Bundesregierung will heute beschließen, dass der Einsatz von sogenannten K.O.-Tropfen in Zukunft härter bestraft werden kann. Ein Gesetzentwurf von Justizministerin Hubig sieht vor, dass diese Betäubungsmittel rechtlich als Waffe oder gefährliches Werkzeug eingestuft werden. Die Tropfen werden oft heimlich in Getränke gemischt, um Opfer wehrlos zu machen. In Berlin haben Union und SPD 6 Stunden im Koalitionsausschuss miteinander gesprochen. Neue Entlastungen wegen der hohen Energiepreise kommen wohl erstmal nicht. Auch bei anderen strittigen Punkten wie Haushalt und Reformen wurden lediglich Fahrpläne abgestimmt. Im Gegensatz zum letzten Treffen soll die Stimmung diesmal aber positiv und konstruktiv gewesen sein. Der heutige Mittwoch könnte wieder einer der staureichsten Tage des Jahres werden. Grund ist der bevorstehende Feiertag morgen, aus dem viele mit einem Brückentag ein verlängertes Wochenende machen, um zu verreisen. Ab dem Mittag dürfte es auf den Straßen, aber auch in den Zügen der Deutschen Bahn deutlich voller werden. Entspannt wird es wohl dann erst wieder ab 19 Uhr. In Wien ist das erste Halbfinale des Eurovision Song Contests über die Bühne gegangen. Weitergekommen sind unter anderem die Favoriten Finnland und Griechenland. Auch Israel steht im Finale. Die Teilnahme des Landes hatte im Vorfeld für Diskussionen gesorgt. 5 Länder boykottieren deshalb den ESC. Das zweite Halbfinale ist morgen.
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2: Archäologen in Paderborn freuen sich über einen außergewöhnlichen Fund. Sie haben in einer historischen Latrine, einer mittelalterlichen Toilette, ein mehr als 700 Jahre altes Notizbuch gefunden. Was daran so besonders ist, dazu Annika Pott, WDR Bielefeld.
6: Einerseits der Fundort, wie kam das Notizbuch da überhaupt rein? Zumal ein so exklusives in einer Lederhülle mit 10 Wachstafeln. Und auch der Zustand des Buches ist außergewöhnlich. Die Schrift ist gut lesbar und deshalb hoffen die Archäologen jetzt mehr über den Besitzer zu erfahren, sobald die Texte beim LWL in Münster entziffert wurden. Schon jetzt vermuten die Experten, der Besitzer könnte ein Kaufmann gewesen sein, denn nur Wohlhabende und Menschen aus der Oberschicht konnten im Mittelalter lesen und schreiben.
2: Das Wetter in Nordrhein-Westfalen. Erst nur ein...
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2: Die Nachrichten mit Katrin Baumhöfe. Guten Morgen. Gegen die JVA Euskirchen gibt es neue Vorwürfe. Wie die deutsche Presseagentur berichtet, sollen zwei elektronische Generalschlüssel des Gefängnisses verschwunden sein. Anna Jonicek, WDR aktuell.
3: Für Notfälle werden in der JVA sogenannte Transponder für die Feuerwehr in einem verschlossenen Koffer aufbewahrt. Nachdem es Unregelmäßigkeiten an der Schließanlage gab, wurden alle Transponder in diesem Koffer überprüft. Und dabei kam heraus, dass bei zweien jeweils das Original-Innenleben verschwunden und gegen andere ausgetauscht worden war. Diesen Vorfall habe Justizminister Limbach gestern im vertraulichen Teil einer Sondersitzung zur JVA Euskirchen geschildert, so die dpa. Da ging es um die bereits bekannten Vorwürfe, dass gegen 8 Bedienstete der JVA wegen Bestechung ermittelt wird. Sie sollen Häftlingen gegen Bezahlung Vorteile verschafft haben, sie zum Beispiel vor Zellendurchsuchungen gewarnt und ihnen Hafterleichterungen ermöglicht haben.
2: In Berlin haben die Spitzen von CDU, CSU und SPD in der Nacht ihren Koalitionsausschuss beendet. Thema waren etwa die Reformpläne, der Haushalt und die gestiegenen Energiepreise. Der Grünen-Parteivorsitzende Banaschak kritisierte im gemeinsamen Morgenmagazin von ARD und ZDF, dass keine weiteren Entlastungen für die Bürger beschlossen wurden.
4: Ich habe die Erwartung formuliert, dass jetzt gestern Abend zumindest eine Lösung herauskommt. Nicht, dass sie alle Probleme des Landes an einem Abend lösen. Das wäre zu viel verlangt. Regieren ist schwierig in dieser Zeit, das muss man anerkennen. Aber eine klare Antwort. Unser Vorschlag war, die Stromsteuer für alle zu senken. Nicht nur für die Schwerindustrie, sondern auch für die privaten Verbraucherinnen und Verbraucher.
2: Außerdem sagte Banaschak noch, dass er die Bundesregierung derzeit nicht als handlungsfähig empfinde. 6 Stunden haben Union und SPD im Kanzleramt beraten. Vereinbart wurden Fahrpläne für Sozial- und Steuerreformen. Die Katharinentreppe vor dem Dortmunder Hauptbahnhof ist seit der Nacht plötzlich schwarz und gelb. Was bisher bekannt ist, Jannis Weise, WDR Dortmund.
5: Wir wissen, dass gegen 3 Uhr etwa 20 vermummte Personen die große Treppe am Dortmunder Hauptbahnhof in schwarz und gelb angesprayt haben. Das hat uns die Polizei erzählt. Der obere Absatz, der ist schwarz, der mittlere gelb und der untere dann wieder schwarz. Es sieht so aus, als hätten sie es ziemlich eilig gehabt, denn ein bisschen fleckig ist das Ganze schon. Eine Person hat die Polizei erwischt, die hatte das Geschehen wohl mit einer Drohne gefilmt. Die Hintergründe der Aktion sind derzeit noch unklar, die Ermittlungen der Polizei laufen.
2: Weitere Meldungen im Überblick. Die Bundesregierung will heute beschließen, dass der Einsatz von sogenannten K.O.-Tropfen in Zukunft härter bestraft wird. Ein Gesetzentwurf von Justizministerin Hubig sieht vor, dass diese Betäubungsmittel rechtlich als Waffe oder gefährliches Werkzeug eingestuft werden. Die Tropfen werden oft heimlich in Getränke gemischt, um Opfer wehrlos zu machen. Die EU-Kommission will Zugreisen durch Europa attraktiver machen. Künftig soll es möglich sein, mit einem einzigen Ticket durch mehrere Länder zu fahren. Bahnunternehmen müssen dann auch Fahrkarten der Konkurrenz verkaufen. Außerdem sollen Reisende bei Verspätungen und Ausfällen grenzübergreifend Hilfe bekommen. Die Pläne müssen allerdings noch mit den EU-Mitgliedsländern abgestimmt werden. In Stuttgart soll Cem Özdemir am Vormittag zum neuen Ministerpräsidenten von Baden-Württemberg gewählt werden. Der Grünen-Politiker tritt die Nachfolge von Parteikollege Kretschmann an. Die Grünen hatten die Landtagswahl mit knapp 30% gewonnen. Özdemir will die seit 10 Jahren bestehende Koalition von Grünen und CDU in Baden-Württemberg fortsetzen. In Wien ist das erste Halbfinale des Eurovision Song Contests über die Bühne gegangen. Weitergekommen sind unter anderem die Favoriten Finnland und Griechenland. Auch Israel steht im Finale. Die Teilnahme hatte im Vorfeld für Diskussionen gesorgt. 5 Länder boykottieren den ESC. Das zweite Halbfinale ist morgen.
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2: Archäologen in Paderborn freuen sich über einen außergewöhnlichen Fund. Sie haben in einer historischen Latrine, einer mittelalterlichen Toilette, ein mehr als 700 Jahre altes Notizbuch gefunden. Was daran so besonders ist, dazu Annika Pott, WDR Bielefeld.
6: Einerseits der Fundort, wie kam das Notizbuch da überhaupt rein? Zumal ein so exklusives in einer Lederhülle mit 10 Wachstafeln. Und auch der Zustand des Buches ist außergewöhnlich, die Schrift ist gut lesbar und deshalb hoffen die Archäologen jetzt mehr über den Besitzer zu erfahren, sobald die Texte beim LWL in Münster entziffert wurden. Schon jetzt vermuten die
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1: Die Nachrichten mit Peter Neuhaus. Guten Tag. Die Spitzen von CDU, CSU und SPD haben bis kurz vor Mitternacht zusammengesessen, um über die kommenden Wochen zu beraten. Thema im Koalitionsausschuss waren etwa die Reformpläne und der Haushalt. Nicole Markwald, WDR Berlin.
2: Die Atmosphäre wird als gut und vertrauensvoll beschrieben. Dabei habe man sich auf einen Arbeitsprozess verständigt, um die geplanten Sozial- und Steuerreformen in den nächsten Wochen auf den Weg zu bringen. Der Bundeshaushalt 2027 soll fertiggestellt werden, ohne dafür auf Rücklagen zuzugreifen, trotz milliardenschwerer Lücke. Bedeutet im Umkehrschluss, der Spardruck für die Ministerien bleibt hoch. Die Rücklage umfasst rund 10 Milliarden Euro, sie ist aber eigentlich für den Haushalt 2028 vorgesehen. Auch die CO2-Bepreisung soll im kommenden Jahr stabil bleiben. Unklar ist weiterhin, wie es mit der Entlastungsprämie von 1.000 Euro weitergeht.
1: Wer mit dem Zug durch Europa reisen möchte, soll es in Zukunft bei der Ticketbuchung leichter haben. Die EU-Kommission stellt heute ein Paket für besseren grenzüberschreitenden Bahnverkehr und mehr Fahrgastrechten vor. Naila Doss, WDR aktuell, was genau ist da geplant?
3: Die EU will dafür sorgen, dass man in Zukunft sein Ticket über ein Bahnunternehmen buchen kann. Etwa eine Reise von Köln nach Lissabon auf der Seite der Deutschen Bahn. Jetzt ist es so, dass man manche Zugreisen über mehrere Anbieter buchen muss. Das Problem dabei, es ist kompliziert, den besten Preis und die schnellste Verbindung zu finden. Um das zu verhindern, sollen die Bahnunternehmen ihre Daten öffentlich machen und untereinander weitergeben. Auch die Fahrgastrechte will die EU verbessern. Wer jetzt etwa seinen Zug in Mailand verpasst, weil vorher ein deutscher Zug Verspätung hatte, bekommt dafür keine Entschädigung. Die EU-Kommission will dafür sorgen, dass Reisende einen Ansprechpartner haben und die Haftung klar geregelt ist.
1: Weitere Meldungen im Überblick. In Stuttgart soll Cem Özdemir gleich zum neuen Ministerpräsidenten von Baden-Württemberg gewählt werden. Der Grünen-Politiker tritt die Nachfolge von Parteikollege Kretschmann an. Özdemir hatte die Landtagswahl knapp gewonnen. Er will die seit 10 Jahren bestehende Koalition von Grünen und CDU in Baden-Württemberg fortsetzen. Das Bundesamt für Verfassungsschutz will sich besser aufstellen bei der digitalen Terrorismusbekämpfung und Spionageabwehr. Nach Informationen von WDR, NDR und SZ hat es eine Datenanalyse-Software von einer französischen Firma gekauft. Die Software gilt als Alternative für Produkte der umstrittenen US-Firma Palantir. In den USA ist ein Mann zu 5 Jahren Haft verurteilt worden, weil er unveröffentlichte Musikdateien von Sängerin Beyoncé geklaut hat. Der Mann war in einen Mietwagen der Beyoncé-Crew eingebrochen und hatte 2 Koffer gestohlen. Darin waren Laptops und USB-Sticks, worauf die Musik gespeichert war.
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1: Archäologen in Paderborn freuen sich über einen besonders außergewöhnlichen Fund. Sie haben in einer historischen Latrine, einem mittelalterlichen Klo, ein mehr als 700 Jahre altes Notizbuch gefunden. Was daran so besonders ist, dazu Annika Pott, WDR Bielefeld.
4: Einerseits der Fundort, wie kam das Notizbuch da überhaupt rein? Zumal ein so exklusives in einer Lederhülle mit 10 Wachstafeln. Und auch der Zustand des Buches ist außergewöhnlich. Die Schrift ist gut lesbar und deshalb hoffen die Archäologen jetzt mehr über den Besitzer zu erfahren, sobald die Texte beim LWL in Münster entziffert wurden. Schon jetzt vermuten die Experten, der Besitzer könnte ein Kaufmann gewesen sein, denn nur Wohlhabende und Menschen aus der Oberschicht konnten im Mittelalter lesen und schreiben.
1: Das war WDR aktuell. Das Wetter in Nordrhein-Westfalen, erst nur einzelne, am Nachmittag dann verbreitet teils kräftige Schauer, örtlich sind auch Gewitter möglich. Der Wind nimmt zu und weht dann mit teils starken bis stürmischen Böen in Bielefeld 12, in Lippstadt 13 und in Meerbusch bis 14 Grad. Morgen wird es bei 5 bis 13 Grad ähnlich wechselhaft. Und die Zeit, es ist 10.04 Uhr. WDR 5, die Verkehrslage A2, Dortmund Richtung Hannover zwischen Bad Oeynhausen und Bad Alsen. Etwa eine Dreiviertelstunde dauert es länger, 10 Kilometer Stau, da ist nur ein Fahrstreifen frei, wegen Bergungsarbeiten bis zum Mittag. A4, Aachen Richtung Köln zwischen Merzenich und Elsdorf. Etwa 20 Minuten plus, 4 Kilometer Stau, da steht ein defektes Fahrzeug in der Baustelle. A46, Arnsberg-Neheim Richtung Brilon. Zwischen Neheim und Hüsten etwa 10 Minuten plus, 3 Kilometer Stau. A61, Mönchengladbach Richtung Koblenz.
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1: Die Nachrichten mit Peter Neuhaus. Guten Tag. US-Präsident Trump ist unterwegs nach China. Dort wird er den chinesischen Staats- und Parteichef Xi besuchen. Das letzte Treffen ist 8 Jahre her. Benjamin Eisel, WDR Peking.
2: Die Beziehungen der beiden Großmächte haben sich seitdem deutlich verschlechtert. Chinas Führung tritt zudem deutlich selbstbewusster auf. Neben der strategischen Rivalität und dem Handelskonflikt der beiden größten Volkswirtschaften der Welt gibt es viele Streitthemen. Darunter die Spannungen um die demokratisch regierte Insel Taiwan, die Chinas Führung für sich beansprucht und die USA mit Waffen versorgen. Auch das Thema Iran dürfte besprochen werden. Chinas Führung gilt als wichtiger Partner des Regimes in Teheran, hat zuletzt viel iranisches Öl gekauft und unter anderem Dual-Use-Güter an den Iran verkauft, die sowohl zivil als auch militärisch eingesetzt werden können.
1: In München hat ein Prozess um einen Vorfall beim Fußball-EM-Eröffnungsspiel vor 2 Jahren begonnen. Angeklagt ist der YouTuber Marvin Wildhage. Er hatte sich beim Spiel Deutschland gegen Schottland als Maskottchen mit gefälschten Akkreditierungen in den Innenbereich des Münchner Stadions geschleust. Aus München, Lena Deutsch für WDR aktuell.
3: Teilweise soll er sich sogar direkt auf dem Spielfeld aufgehalten haben. Jetzt muss er sich wegen Urkundenfälschung und Erschleichen von Leistungen verantworten. Wildhage hatte gegen einen Strafbefehl Einspruch eingelegt, deshalb kommt es jetzt zur Hauptverhandlung. In seinem Video sagt der Influencer, er habe Sicherheitslücken der UEFA aufdecken wollen. Das Video zu der Aktion wurde inzwischen mehr als 3 Millionen Mal angesehen. Im Fall einer Verurteilung drohen dem YouTuber eine Geldstrafe oder sogar eine Freiheitsstrafe. Die zuständige Richterin könnte laut Gericht bis zu 2 Jahre Haft verhängen.
1: Weitere Meldungen im Überblick. Die 1.000 € Entlastungsprämie ist vom Tisch. Darauf haben sich die Regierungsparteien CDU, CSU und SPD geeinigt. Die Regierung wollte mit der Prämie Unternehmen ermöglichen, ihren Beschäftigten steuer- und abgabenfrei bis zu 1.000 € zu zahlen. Der Bundesrat hatte vergangene Woche dagegen gestimmt. Die 90-Gramm-Tafeln von Milka sind laut einem Gerichtsurteil irreführend. Das Landgericht Bremen hat der Verbraucherzentrale im Streit mit dem Milka-Schokoladenhersteller Mondelez Recht gegeben. Die leichteren Tafeln verstoßen gegen das Wettbewerbsrecht. Ob sie damit aus den Läden verschwinden, ist noch unklar. Der Hersteller kann noch gegen das Urteil vorgehen. Waffen und Sprengstoff dürfen nicht Obelix genannt werden. Das hat ein Gericht der Europäischen Union entschieden und damit dem französischen Verlag der Asterix Comics Recht gegeben. Eine polnische Waffenfirma hatte sich den Namen Obelix für seine Produkte eintragen lassen. Der Verlag hatte dadurch eine Rufschädigung befürchtet.
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1: Ein Jahr nach dem Großbrand in einem Schulzentrum in Erkrath sind die Ersatzcontainer fast fertig. Seit dem Brand müssen mehr als 1.000 Schülerinnen und Schüler in eine Ausweichschule nach Düsseldorf pendeln. Peter Hild für WDR aktuell dazu, wie es den Betroffenen jetzt ein Jahr später geht.
4: Gerade die Pendelei, jeden Tag 1 Stunde mit dem Bus, ist für viele Schüler eine große Belastung und auch für viele Eltern. Die Schulen haben aber viel Solidarität bekommen, zum Beispiel Spenden. Das hat sehr geholfen. Trotzdem sind alle froh, wenn sie nach den Sommerferien wieder nach Erkrath zurück können. 3 Jahre soll der Unterricht dann in dem Containerdorf laufen, bis hoffentlich dann ein Neubau für die beiden Schulen fertig ist.
1: Das war WDR aktuell. Das Wetter in Nordrhein-Westfalen. Am Nachmittag ziehen verbreitet teils kräftige Schauer durch. Örtlich sind auch Gewitter möglich. Dazu weht der Wind mit teils starken bis stürmischen Böen. In Wermelskirchen 11, in Warburg 12 und in Aachen bis zu 13 Grad. Morgen wird es bei 5 bis 13 Grad ähnlich wechselhaft mit einer Mischung aus zahlreichen Schauern, einzelnen Gewittern und nur etwas Sonne zwischendurch. Die Zeit, es ist 11.04 Uhr. WDR 5, die Verkehrslage. A2, Dortmund Richtung Hannover, zwischen Bad Oeynhausen und Bad Alsen. Etwa eine Dreiviertelstunde dauert es länger, mehr als 10 Kilometer Stau. Bis zum Mittag ist da nur ein Fahrstreifen frei wegen Bergungsarbeiten. A2, Dortmund Richtung Oberhausen, zwischen Dreieck Bottrop und Kreuz Oberhausen, etwa eine Viertelstunde plus 6 Kilometer Stau. A33, Bielefeld Richtung Osnabrück, zwischen Hilte am Teutoburger Wald und Haderberg. Etwa eine Viertelstunde dauert es länger, 5 Kilometer Stau. Und A565 Bonn Richtung Meckenheim. Zwischen Dreieck Bonn-Nordost und Auerberg etwa 10 Minuten dauert es länger, 3 Kilometer Stau. Bis etwa 15 Uhr ist dort nur.
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0: Ich bin Sarah Pradl und das sind heute Mittag unsere Themen. Beim Einsatz sogenannter K.O.-Tropfen will die Bundesregierung härtere Strafen. Zum Bestechungsskandal an der JVA Euskirchen gibt es neue Details. Und gleich starten viele Menschen ins lange Wochenende.
1: Man könnte natürlich bei besserem Wetter schönere Dinge unternehmen draußen. So müssen wir uns dann was anderes einfallen lassen.
2: Ist auf jeden Fall nicht so schön. Also wir hatten eigentlich geplant, eine Runde wandern zu gehen. Aber wir müssen jetzt ein bisschen umplanen.
3: Wir fahren zum Enkel, der hat Geburtstag. Und er wohnt im Rheinland.
0: Ja, wir gucken mal, wann es wie voll auf den Straßen heute wird. Und das Wetter, das wird sowohl heute als auch am Feiertag oft ziemlich nass. Die Hand aufs Glas halten, aus Bechern mit Deckel trinken und das Glas sowieso nie unbeaufsichtigt irgendwo abstellen. Ja, beim Feiern achten schon viele, vor allem Frauen, auf ihre Getränke, um sich vor K.O.-Tropfen und sexuellen Übergriffen zu schützen. Dabei wird dann oft eine farb- und geruchlose Flüssigkeit ins Getränk gemischt und dadurch werden die Opfer willenlos, wehrlos und können sich hinterher oft auch an nichts mehr erinnern. Bisher war es schwer, das zu bestrafen und das Bundeskabinett will das jetzt ändern und hat dazu gerade einen neuen Gesetzentwurf auf den Weg gebracht. Was genau kommen soll, erklärt uns Jasper Ruppert, WDR Berlin.
4: Die Bundesregierung will, dass K.O.-Tropfen bei Raub- und Sexualdelikten rechtlich wie eine Waffe eingestuft werden. Damit kann dann die Mindeststrafe von 5 Jahren greifen. Bisher waren es oft nur 3. Dafür sollen 2 Paragraphen des Strafgesetzbuchs geändert werden, bei denen es um Raub- und Sexualdelikte geht. Bisher war es so, dass es mindestens 5 Jahre Gefängnis gibt, wenn bei der Tat eine Waffe oder ein anderer gefährlicher Gegenstand genutzt wurde. Da soll jetzt das Wort Mittel ergänzt werden, also Waffe oder Mittel, damit auch K.O.-Tropfen darunter fallen.
0: Und wir gucken nochmal darauf, warum das denn überhaupt geändert werden muss.
4: Auslöser ist ein Urteil des Bundesgerichtshofs aus dem Jahr 2024. Der hatte eine Entscheidung aus der Vorinstanz einkassiert und erklärt, dass es sich beim Einsatz von K.O.-Tropfen zwar um Gewalt handle, aber K.O.-Tropfen selbst keine Waffe oder kein gefährliches Werkzeug seien. Die Vorinstanz, das Landgericht Dresden, die hatte K.O.-Tropfen noch mit einem Holzknüppel verglichen. Und der Bundesgerichtshof hatte dieser Deutung dann widersprochen und erklärt, dass Flüssigkeiten keine Werkzeuge sein können. Damit nun aber K.O.-Tropfen auch unter diesen Paragraphen fallen, will man nun also da das Wort Mittel ergänzen.
0: Und dennoch muss man ja sagen, es ist durchaus schwer zu fassen, wie groß dieses Problem K.O.-Tropfen ganz genau ist.
4: Es gibt keine genauen Zahlen, wie groß das Problem ist, denn in den polizeilichen Statistiken, da wird nicht festgehalten, ob und welche Mittel bei einem Sexualverbrechen eingesetzt wurden. Und hinzu kommt, dass es schwierig ist, K.O.-Tropfen nachzuweisen, wenn man nicht sehr schnell reagiert. Experten gehen aber von einer hohen Dunkelziffer aus. Die Zahl der Vergewaltigungen insgesamt, die ist dagegen bekannt. Die hat vergangenes Jahr mit fast 14.000 einen traurigen Höchststand erreicht. Wie oft dabei K.O.-Tropfen aber eingesetzt wurden, das weiß man aber eben nicht.
0: Aber fest steht, wer dabei erwischt wird, der soll bald härter bestraft werden. Was die Bundesregierung da plant, hat Jasper Ruppert für uns zusammengefasst. Die JVA Euskirchen macht im Moment Schlagzeilen. Da geht es vor allem um Bestechungsvorwürfe gegen 8 Bedienstete. Sie sollen Gefangenen, sagen wir mal, die Haft erleichtert haben. Natürlich gegen gewisse Gegenleistungen. Das mal jetzt ganz grob so zusammengefasst. Und jetzt gibt es da auch noch neue Vorwürfe. Susi Makarewitsch, WDR-Landespolitik. Worum geht's da jetzt genau?
5: 2 elektronische Generalschlüssel sollen verschwunden sein, berichtet die dpa. Dafür sollen Transponder manipuliert worden sein. Das Justizministerium wollte uns das nicht bestätigen, aber wir wissen, dass Transponder in der JVA ausgetauscht wurden. Aufgefallen war, dass die abhanden gekommen sind, weil ein Schloss in der JVA mit einem Feuerwehrtransponder geöffnet worden war. Eigentlich liegen genau diese Transponder aber in einem verschlossenen Koffer bereit, damit sich die Feuerwehr im Notfall frei bewegt. Kann. Als man die Transponder in diesem Koffer dann untersucht hat, kam heraus, dass 2 quasi entkernt wurden. Das Innenleben war ausgetauscht worden.
0: Und welche Vorwürfe stehen da gerade noch im Raum? Also wegen was wird da konkret ermittelt?
5: Die Vorwürfe lauten Bestechung und Bestechlichkeit. 8 Mitarbeiter werden beschuldigt, 3 Insassen gegen monatliche Bezahlabos, Vorteile wie Hafturlaub gewährt zu haben. Und dafür haben die monatlich 3-stellige Beträge erhalten. Die JVA-Mitarbeiter sollen aber auch Scheinmeldeanschriften zur Verfügung gestellt haben, damit diese 3 Insassen überhaupt nach Euskirchen verlegt werden konnten. Außerdem
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1: Ich bin Johannes Döbbelt, willkommen bei uns. Wir blicken gleich auf das geänderte Heizungsgesetz, das die Regierung heute auf den Weg gebracht hat. Und wir gucken auch ziemlich ausführlich auf die geplante Gesundheitsreform, bei der ja alle irgendwo sparen sollen. Die Ärztinnen und Ärzte sagen gerade aber, wenn bei uns gespart wird, dann geht das zulasten der Patienten.
2: Bringen Sie alle Beteiligten aus der Patientenversorgung an einen Tisch und lassen Sie uns dann gemeinsam Mittel und Wege finden, wie wir diese Ziele erreichen, ohne dass es zu gefährlichen Verwerfungen in der Patientenversorgung kommt.
3: Wir haben gerade im Kabinett das Gebäudemodernisierungsgesetz beschlossen. Und das ist der Startschuss für uns, für langfristige Planbarkeit und Planungssicherheit.
4: Natürlich hätte man den Arbeitsprozess auch schon mal vor einem halben Jahr in Gang setzen können. Aber besser jetzt als nie.
1: Das am Ende war CDU-Politiker Armin Laschet. 17 Cent Tankrabatt, den haben wir ja schon seit Anfang Mai. Aber es soll noch mehr Entlastungen geben für die Menschen in Deutschland. Welche genau, darauf muss sich die Bundesregierung noch einigen. Diese ursprünglich mal geplante sogenannte Entlastungsprämie von 1.000 Euro, die ist ja im Bundesrat letzte Woche gescheitert. Gestern Abend war dann mal wieder Treffen im Kanzleramt zum Koalitionsausschuss, um eben darüber zu beraten, wo es noch so Entlastungen geben könnte. Vielleicht ja auch bei der Einkommensteuer. Georg Schwarte aus unserem Hauptstadtstudio berichtet, was wir von diesem Treffen inzwischen wissen.
5: Am Morgen danach haben die Abgeordneten von Union und SPD Post bekommen. Von ihren Fraktionschefs Jens Spahn und Alexander Hoffmann schreiben ihren Unionsleuten Matthias Mirsch, seinen Sozialdemokraten, was da gestern Abend im Koalitionsausschuss beschlossen wurde. Erste Botschaft, die 1.000 Euro Entlastungsprämie ist final beerdigt. Oder wie Spahn und Hoffmann es formulieren.
6: Das Vorhaben der 1.000 Euro Prämie verfolgen wir nicht weiter.
5: Zweite Botschaft, vor der Sommerpause wollen sie im Paket. So wie SPD-Vizekanzler Klingbeil es mal wollte. Die großen Reformvorhaben auf die Schiene setzen.
6: Bei einem weiteren Koalitionsausschuss vor der Sommerpause wollen wir zu den aktuell wesentlichen Reformthemen Steuer, Arbeitsmarkt, Rente und Bürokratierückbau im Paket zu gemeinsamen Entscheidungen kommen.
5: Das alles gab es nur schriftlich an die eigenen Leute. Dazu die Info, dass der Kanzler Anfang Juni die Sozialpartner, also Gewerkschaften und Arbeitgeber, ins Kanzleramt lädt. Motto, nur gemeinsam wird's gehen. Öffentlich sagen wollte das niemand, nur einer redete via Social Media. Das war der Bayer und CSU-Chef Söder, wer sonst?
7: Guten Morgen aus Berlin. Nach einem konstruktiven Koalitionsausschuss mit dem klaren Ziel- und Entwicklungsplan für die Reformen der nächsten Monate. Jetzt hier die letzten Sekunden in meinem Büro in Berlin.
5: Ansonsten gilt, kein Krach und öffentliches Schweigen ist auch ein Erfolg. Offiziell hieß es lediglich kurz und von allen gleich schriftlich formuliert, ein Arbeitsprozess für die anstehenden Reformen sei gestern Nacht verabredet worden. Als Entlastungssignal für alle Bürger wird die CO2-Preiserhöhung für 2027 ausgesetzt. Einsparvolumen für alle, angeblich 2,8 Milliarden. Grünen Co-Chef Banaschak reicht das natürlich alles nicht. Der fragt, was für eine Entlastung gibt's denn jetzt sofort? Ist die Regierung noch handlungsfähig?
8: Eingeschränkt und das ist kein gutes Zeichen, weil wir sind jetzt in Woche 11 nach Beginn der Eskalation im Iran im Nahen Osten. Woche 11 der größten Energiekrise der letzten Jahrzehnte.
5: Außer einem laut Kanzler Merz leidlich funktionierenden Tankrabatt gäbe es wenig. Dafür jedenfalls gibt's derzeit zumindest keine Hinweise, dass sie sich gestern Abend weiter gestritten haben. Gott sei Dank, sagt Armin Laschet, CDU.
4: Die Streiterei nervt die Leute einfach und sie ist auch nicht gut. Und ich verstehe auch nicht die Strategie, denn sie hilft keinem der beiden.
5: Anfang soll jetzt der Arbeitsprozess in Sachen Reformen. Morgen ist allerdings erstmal Feiertag, auch im politischen Berlin.
1: Die Regierung einigt sich auf einen Arbeitsprozess, was auch immer das genau heißt. Deutlich weiter und konkreter ist die Koalition schon beim neuen überarbeiteten Heizungsgesetz. Das alte Gesetz vom früheren Minister Robert Habeck, das war ja ein großer Aufreger. Heute hat die Bundesregierung neue Regeln fürs Heizen verabschiedet. Anne-Kathrin Mellmann aus unserem Hauptstadtstudio. Was wird denn da jetzt geändert? Also was muss ich als Wohnungsbesitzer oder auch als Mieter künftig beachten?
9: Na, alle Arten von Heizungen sind und bleiben möglich. Das ist das Wichtigste. Also auch Öl und Gas. Aber dafür wichtig zu wissen, ab 2029 gilt dann eine von der Bundesregierung sogenannte Biotreppe. Das bedeutet, wenn man weiterhin mit Öl und Gas heizen möchte, dann muss man dem andere brennen.
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2: Die Nachrichten mit Peter Neuhaus. Guten Tag.
3: Vergewaltigungen unter dem Einsatz von K.O.-Tropfen sind ganz besonders niederträchtig und sind extrem gefährliche und extrem verwerfliche Taten.
2: Bundesjustizministerin Hubich hat begründet, warum sie härtere Strafen plant. Wer unter Einsatz von K.O.-Tropfen eine Vergewaltigung begeht, soll in Zukunft mit mindestens 5 Jahren Haft bestraft werden. Das Kabinett hat diesen Gesetzentwurf auf den Weg gebracht. Hubich räumte ein, dass bislang nur wenige Fälle überhaupt angezeigt werden. Warum, das erklärt Bianca Schwarz, WDR Berlin.
4: Wenn jemand K.O.-Tropfen bekommen hat, wirkt das für Außenstehende oft so, als hätte die Person einfach ein bisschen zu viel getrunken. Und das heißt, selbst wenn das jemand mitkriegt, wird das oft nicht richtig interpretiert. Dann kommt dazu, dass die Substanzen im Körper nur wenige Stunden nachweisbar sind. Das heißt, Betroffene müssen sofort erkennen, dass hier was nicht stimmt und richtig reagieren. Und das heißt, ins Krankenhaus fahren, sich untersuchen lassen, Spuren sichern lassen. Ganz wichtig für die Ermittlung später. Und außerdem erzeugen K.O.-Tropfen einen Filmriss. Das heißt, Betroffene können den Ermittlern danach meistens nicht helfen bei der Rekonstruktion von ihrem Abend. Und deswegen werden Täter oft nicht ermittelt.
2: Im Streit um kleinere Schokoladentafeln von Milka hat es einen Erfolg für eine Klage der Verbraucherzentrale gegeben. Das Landgericht Bremen sagt, dass die neuen 90-Gramm-Packungen gegen das Wettbewerbsrecht verstoßen und Kunden in die Irre führen. Das Urteil ist noch nicht rechtskräftig. Aus Bremen, Volkert Lenz für WDR aktuell.
5: Die Milka-Schokolade sieht zwar so aus wie früher, aber es ist weniger drin. Das hat das Landgericht Bremen jetzt als relative Mogelpackung bezeichnet. Die Irreführung liege in der Diskrepanz zwischen tatsächlichem Inhalt und optisch vermittelte Erwartung bei einem seit Jahren bekannten Produkt, so das Gericht. Nach der Umstellung hätte Milka mindestens 4 Monate lang deutlich darauf hinweisen müssen, dass in der Packung jetzt weniger Schokolade steckt. Man nehme den Beschluss des Gerichts zur Kenntnis und ernst, heißt es in einer ersten Mitteilung des Lebensmittelkonzerns Mondelez.
2: Weitere Meldungen im Überblick. Das NRW-Justizministerium will in allen Gefängnissen die elektronischen Schließsysteme überprüfen. Das erfuhr der WDR aus Justizkreisen. Das Ministerium reagiert damit auf den Vorfall in der JVA in Euskirchen. Dort sind nach Informationen der deutschen Presseagentur 2 elektronische Generalschlüssel verschwunden. Der Grünen-Politiker Özdemir ist neuer Ministerpräsident in Baden-Württemberg. Der Landtag hat ihn mit der Mehrheit der Koalition aus Grünen und CDU gewählt. Özdemir folgt als Ministerpräsident auf seinen Parteikollegen Kretschmann und ist damit überhaupt erst der 2. grüne Ministerpräsident in Deutschland. Die Partei hatte die Landtagswahl im März knapp vor der CDU gewonnen. US-Präsident Trump ist in China gelandet. Er trifft dort Staats- und Parteichef Xi. Der Besuch wird vom Iran-Krieg überschattet. China und der Iran sind wirtschaftlich eng verbunden. Trump kündigte an, sich für US-Unternehmen einsetzen zu wollen. Er wolle Xi darum bitten, China für amerikanische Firmen zu öffnen.
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2: Die Uniklinik Düsseldorf hat die Frau, die womöglich mit dem Hantavirus in Kontakt gekommen ist, in ein Krankenhaus in der Nähe ihres Wohnorts verlegt. Sie zeigt weiter keine Symptome. Peter Hild, WDR Düsseldorf, dazu, warum die Frau jetzt verlegt wurde.
6: Das war von Anfang an so geplant, hat mir ein Kliniksprecher gesagt. Bei allen Untersuchungen bisher konnte der Erreger bei der Frau nicht nachgewiesen werden. Ihr geht's auch weiterhin gut. Da die Inkubationszeit des Hantavirus aber bis zu 6 Wochen dauern könne, soll und muss sie weiter kontrolliert und überwacht werden. Sie wurde heute Morgen auch unter besonderen Schutzmaßnahmen verlegt. Wie lange die Frau jetzt in dem neuen Krankenhaus bleiben muss und auch über alle weiteren Schritte, entscheiden laut Düsseldorfer Uniklinik nun die lokalen Gesundheitsbehörden vor Ort.
2: Das war WDR aktuell. Das Wetter in Nordrhein-Westfalen am Nachmittag: ziehen verbreitet teils kräftige Schauer durch. Örtlich sind auch Gewitter möglich. Dazu weht der Wind mit teils starken bis stürmischen Böen. In Remscheid 10, in Gütersloh 13 und in Pulheim bis 14 Grad. Morgen wird es bei 5 bis 13 Grad ähnlich wechselhaft. Die Zeit, es ist 14.04 Uhr. WDR 5, die Verkehrslage A1, Köln Richtung Münster, zwischen Hagen Nord und Kreuz Dortmund-Unna. Etwa eine Stunde dauert es da länger, mehr als 10 Kilometer Stau. A2, Dortmund Richtung Hannover, zwischen Kreuz Bad Oeynhausen und Bad Alsen, etwa eine halbe Stunde plus 5 Kilometer Stau wegen Bergungsarbeiten. A2, Hannover Richtung Dortmund, zwischen Wunsdorf-Kohlenfeld und Lauenau, etwa eine Stunde plus mehr als 10 Kilometer Stau nach einem Unfall. A2.
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3: Die Nachrichten mit Peter Neuhaus. Guten Tag. Die Bundesregierung will strenge Umweltregeln beim Heizen kippen. Wirtschaftsministerin Reicher hat ihr Gebäudemodernisierungsgesetz im Kabinett auf den Weg gebracht. Demnach werden Wärmepumpen zwar weiter gefördert, es dürfen aber auch weiter neue Öl- und Gasheizungen eingebaut werden, wenn sie nach und nach mit mehr klimafreundlichen Treibstoffen betrieben werden. Maximilian Ulrich, WDR Berlin.
4: Eine Regel wird gestrichen, und zwar die, wonach 65% der Heizungen zukünftig klimaneutral laufen müssen. Das kam für viele einem Zwang zur Wärmepumpe gleich. Jetzt kann jeder Hausbesitzer selbst entscheiden, wie er heizen will. Also auch Öl- und Gasheizungen sollen erlaubt bleiben. Die Bundesregierung sagt zwar, die Klimaschutzziele gelten. De facto bleibt klimaschädliches Heizen aber noch lange erlaubt. Dabei will Deutschland ja im Jahr 2045 komplett klimaneutral sein. Die Bundesregierung will aber selbst dann den Betrieb von Öl- und Gasheizungen noch erlauben. Das kritisieren Grüne, Linke und Umweltverbände scharf.
3: Die EU-Kommission hat Pläne vorgestellt, wie Zugreisen durch mehrere Länder in Europa einfacher werden sollen. Statt mehrerer einzelner Tickets soll in Zukunft nur noch eine Fahrkarte nötig sein. Über die Vorschläge müssen noch das EU-Parlament und die Mitgliedsländer entscheiden. Sarah Lopez, WDR Brüssel.
5: Zukünftig sollen große Bahngesellschaften wie die Deutsche Bahn verpflichtet werden, die Angebote der ausländischen Konkurrenten anzuzeigen, wenn diese auch in Deutschland halten. Hier dürfe es keine Preisunterschiede geben. Reisende sollen sich dabei auch die CO2-Emission einer Reise anzeigen lassen können. Außerdem sollen Fahrgastrechte gestärkt werden. Wenn ein Anschlusszug verpasst wird, sollen Fahrgäste den nächsten Zug nehmen dürfen, auch wenn sie für diesen kein Ticket gebucht haben. Und wenn eine Verbindung gar nicht mehr klappt, sollen sie Anspruch auf Entschädigung und auch eine Hotelübernachtung bekommen, wenn notwendig.
3: Weitere Meldungen im Überblick. Die Bundesregierung hat härtere Strafen für sogenannte K.O.-Tropfen auf den Weg gebracht. Der Gesetzentwurf sieht vor, dass die Betäubungsmittel rechtlich als Waffe oder gefährliches Werkzeug eingestuft werden können. Wer die Tropfen für eine Vergewaltigung einsetzt, muss dann mit mindestens 5 Jahren Freiheitsstrafe rechnen. Das Zentralkomitee der deutschen Katholiken hat einen weltweiten Frauengipfel im Vatikan gefordert. Die Frühjahrsvollversammlung der Laienorganisation beschloss einen entsprechenden Antrag. Darin heißt es, Frauen stießen in der katholischen Kirche weiterhin auf Hindernisse. Die Zeit sei reif, ihre Stimmen stärker zu hören. In München ist ein Prozess um einen Vorfall beim Fußball-EM-Eröffnungsspiel vor 2 Jahren losgegangen. Der YouTuber Marvin Wildhage hatte sich beim Spiel Deutschland gegen Schottland als falsches Maskottchen in den Innenbereich des Stadions geschleust. Er sagt, er wollte auf Missstände bei der Sicherheit aufmerksam machen.
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3: 3 Mitglieder der Kölner Band Blackfuss haben sich der Wissenschaft zur Verfügung gestellt. Sie ließen am Deutschen Zentrum für neurodegenerative Erkrankungen in Bonn ihre Gehirne scannen. Sebastian Tittelbach, WDR Bonn.
6: Die Forscher des Projekts Noten und Neuronen interessieren sich dafür, was Musik zur Gehirngesundheit beitragen kann. Das Ergebnis heute, die Blackfuss haben gesunde Gehirne. Das von Sänger Pit Hupperton ist besonders jung geblieben. Die Mundartband beteiligt sich auch musikalisch an dem Projekt. Mitte Juli treten sie in der Kölner Philharmonie mit dem Gürzenich-Orchester und dem Chor der Bonner Uniklinik in einem populärwissenschaftlichen Konzert auf, das Musik und Hirnforschung miteinander verbinden soll.
3: Das war WDR aktuell. Das Wetter in Nordrhein-Westfalen. Am Nachmittag ziehen verbreitet teils kräftige Schauer durch. Örtlich sind auch Gewitter möglich. Dazu weht der Wind mit teils starken bis stürmischen Böen. In Lüdenscheid 11 Grad, in Unna 13 und in Bocholt bis 14 Grad. Morgen wird es bei 5 bis 13 Grad ähnlich wechselhaft mit einer Mischung aus vielen Schauern, einzelnen Gewittern und nur etwas Sonne zwischendurch. Die Zeit, es ist 15.04 Uhr. WDR 5, die Verkehrslage A1, Köln Richtung Münster zwischen Hagen Nord und Kreuz Dortmund Unna. Mehr als eine Stunde dauert es da länger, etwa 15 Kilometer Stau, da steht ein defektes Fahrzeug. A2, Dortmund Richtung Hannover zwischen Kreuz Bad Oeynhausen und Bad Eilsen, etwa eine halbe Stunde plus 5 Kilometer Stau wegen Bergungsarbeiten. A2, Hannover Richtung Dortmund zwischen Wunsdorf, Kohlenfeld und Rehren. Etwa 1,5 Stunden kommen da obendrauf, mehr als 10 Kilometer Stau nach einem Unfall. A3, Frankfurt Köln zwischen 7 Gebirgen.
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2: Die Nachrichten mit Christian Schwietzke. Guten Tag. Die Bundesregierung will strenge Umweltregeln beim Heizen kippen. Wirtschaftsministerin Reiche hat ihr Gebäudemodernisierungsgesetz im Kabinett auf den Weg gebracht. Demnach dürfen Vermieter weiter neue Öl- und Gasheizungen einbauen. Für Mieter könnte das teuer werden. Warum, erklärt Katja Jansen, WDR Berlin.
3: Es ist ja naheliegend, dass manche Vermieter erstmal zu günstigeren Gasheizungen greifen und die höheren Betriebskosten dann an die Mieter weitergeben. Das hat Mieterschützer und Sozialverbände alarmiert und tatsächlich gibt's im Gesetz da ein Sicherheitsnetz. Vermieter müssen zumindest die Hälfte der Kosten, die durch steigende Bioanteile, CO2-Preise oder Netzentgelte entstehen, selbst tragen. Das entlastet die Mieter aber nicht komplett. Und gerade Menschen mit geringem Einkommen wohnen oft in schlecht gedämmten Wohnungen, brauchen also viel Heizenergie. Und noch weiß niemand, wie extrem die Gaspreise sich in Zukunft entwickeln. Und genau in diesen Fällen könnte es also trotz Schutzschild im Gesetz finanziell eng werden.
2: Die Deutsche Lebensrettungsgesellschaft hat die Schulen aufgefordert, mehr Schwimmunterricht anzubieten. DLRG-Chefin Vogt sagte, wo das Problem liegt.
4: Es gibt viele, die Schwimmen lernen wollen, aber wir können gar nicht so viele Kurse anbieten, weil wir zu wenig Schwimmbäder haben in Deutschland.
2: Die DLRG hat auch eine gute Nachricht. Sie meldet einen neuen Mitgliederrekord. 640.000 Ehrenamtliche sind jetzt bundesweit im Einsatz. Christian Osterloh für WDR aktuell.
5: Die DLRG-Helfer hatten auch 2025 viel zu tun. Insgesamt konnten die Einsatzkräfte 1154 Leben retten, darunter nicht nur Fälle, in denen Menschen im Wasser Hilfe brauchten, sondern auch Menschen, die zum Beispiel am Strand einen Herzinfarkt erlitten hatten. Vogt mahnt zu Beginn der Badesaison zur Vorsicht. Gerade im Mai und Juni seien die Gewässer noch oft kalt. Bei übermütigen Handeln könne das lebensbedrohlich werden. Die DLRG-Präsidentin bittet darum, an bewachten Seen, Badestrände oder in Schwimmbäder zu gehen und Flüsse mit kräftigen Strömungen zu meiden.
2: Weitere Meldungen im Überblick. Die Bundesregierung hat härtere Strafen für sogenannte K.O.-Tropfen auf den Weg gebracht. Der Gesetzentwurf von Justizministerin Hubig sieht vor, dass die Betäubungsmittel rechtlich als Waffe oder gefährliches Werkzeug eingestuft werden können. Wer die Tropfen für eine Vergewaltigung oder einen Raub einsetzt, muss demnach mit mindestens 5 Jahren Freiheitsstrafe rechnen. Die NRW-Regierung beantwortet Anfragen von Landtagsabgeordneten oft unpünktlich. Nach Zahlen der Staatskanzlei, die dem WDR exklusiv vorliegen, trifft das auf gut jede dritte Anfrage zu. Die Oppositionsparteien reagieren verärgert. Das Innenministerium begründet die Verzögerungen unter anderem mit einer hohen Zahl sogenannter Serienanfragen, bei denen sich teils nur die Ortsmarke ändert. Die irische Billigfluglinie Ryanair ist mit ihrem Versuch gescheitert, die Gründung eines Betriebsrats am Flughafen Berlin zu verhindern. Das Bundesarbeitsgericht hat entschieden, dass Beschäftigte einer ausländischen Linie in Deutschland eine Vertretung wählen dürfen. Für Berlin hat das allerdings keine konkreten Auswirkungen. Ryanair will den Standort Ende Oktober aufgeben.
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2: Im Fall von mutmaßlich sexualisierter Gewalt an einer Wuppertaler Grundschule gibt es neue Erkenntnisse. Nach WDR-Informationen könnte es dort mehrere Fälle gegeben haben. Wolfram Lumpe, WDR Wuppertal.
6: Nach unseren Recherchen richten sich die Vorwürfe derzeit gegen eine Frau aus dem Betreuungsverein der Grundschule. Der kümmerte sich bisher nach dem Unterricht um die Kinder. Außerdem werden derzeit offenbar mehrere Eltern bei der Kriminalpolizei vorstellig, deren Kinder ebenfalls Opfer geworden sein könnten. Auch die Staatsanwaltschaft schließt zumindest nicht aus, dass es dort mehrere Fälle der sexualisierten Gewalt gegen Grundschulkinder gegeben haben könnte. In einem Fall, so ein Sprecher, werde wegen schweren sexuellen Missbrauchs ermittelt.
2: Das war WDR aktuell. Das Wetter in Nordrhein-Westfalen. Abends wird es kühl. Es sind einige Schauer und Gewitter unterwegs. Die bleiben auch in der Nacht, vor allem in der zweiten Nachthälfte. Morgen wird es ähnlich wechselhaft mit einer Mischung aus vielen Schauern und Graupelgewittern. Bei Menden 10 Grad, Bonn 11 und Warendorf 12 Grad. Die Zeit 17.04 Uhr. WDR 5, die Verkehrslage. A2 Dortmund Richtung Hannover zwischen Bönen und Hamm-Üntrop mehr als 45 Minuten plus 10 Kilometer Stau. A2 Dortmund Richtung Hannover zwischen Bad Eilsen und Bad Nenndorf mehr als eine Stunde plus mehr als 15 Kilometer Stau wegen Bergungsarbeiten. A3 Köln Richtung Frankfurt zwischen dem Kreuz Bonn-Siegburg und Siebengebirge mehr als 45 Minuten plus 8 Kilometer Stau wegen Bergungsarbeiten. A40 Duisburg Richtung Essen zwischen Mülheim an der Ruhr Dümpten und Essen-Frillendorf 30 Minuten plus 10 Kilometer stockender Verkehr.
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3: Die Nachrichten mit Nina Lindföhr. Guten Abend. Der Gefängnisskandal in Euskirchen weitet sich aus. Zunächst wurde bekannt, dass offenbar Häftlinge Wärter bestochen haben. Sie sollen sich Hafterleichterungen erkauft haben. Gegen 8 Justizbeschäftigte und 3 ehemalige Insassen wird ermittelt. Jetzt sind neue Einzelheiten aus einer Sondersitzung des Rechtsausschusses durchgesickert. Offenbar wurden in der JVA Euskirchen auch 2 Generalschlüssel manipuliert. Denise Potzkai, WDR aktuell.
4: In Gebäuden, die speziell gesichert werden, gibt es für Notfälle Transponder für die Feuerwehr. Das sind Funkschlüssel, mit denen Sicherheitsschlösser schnell geöffnet werden können. Unbekannte haben in der JVA Euskirchen 2 davon aufgeknackt und das Innenleben ausgetauscht. Die Originaltechnik ist verschwunden. Das Justizministerium checkt deshalb jetzt alle Schließanlagen in den NRW-Gefängnissen.
3: Die EU-Kommission hat ihre Pläne dazu vorgestellt, wie Zugreisen in Europa einfacher werden sollen, auch wenn Fahrten durch mehrere Länder gehen. Statt mehrerer einzelner Tickets soll in Zukunft nur noch eine Fahrkarte nötig sein. Über die Vorschläge müssen noch das EU-Parlament und die Mitgliedsländer entscheiden. Sarah Lopez, WDR Brüssel.
5: Zukünftig sollen große Bahngesellschaften wie die Deutsche Bahn verpflichtet werden, die Angebote der ausländischen Konkurrenten anzuzeigen, wenn diese auch in Deutschland halten. Hier dürfe es keine Preisunterschiede geben. Reisende sollen sich dabei auch die CO2-Emission einer Reise anzeigen lassen können. Außerdem sollen Fahrgastrechte gestärkt werden. Wenn ein Anschlusszug verpasst wird, sollen Fahrgäste den nächsten Zug nehmen dürfen, auch wenn sie für diesen kein Ticket gebucht haben. Und wenn eine Verbindung gar nicht mehr klappt, sollen sie Anspruch auf Entschädigung und auch eine Hotelübernachtung bekommen, wenn notwendig.
3: Weitere Meldungen im Überblick. Das Bundeskabinett hat den Entwurf für ein überarbeitetes Heizungsgesetz beschlossen. Demnach sollen zum Beispiel Öl- und Gasheizungen weiterhin eingebaut werden dürfen. Ab 2029 müssen sie aber schrittweise mit mehr Bioöl oder Biogas betrieben werden. Gleichzeitig sollen Mieter stärker vor hohen Heizkosten geschützt werden. Die NRW-Regierung beantwortet Anfragen von Landtagsabgeordneten oft unpünktlich. Nach Zahlen der Staatskanzlei, die dem WDR exklusiv vorliegen, trifft das auf 2/3 der Anfragen zu. Die Oppositionsparteien reagierten verärgert. Das Innenministerium begründet die Verzögerungen unter anderem mit einer hohen Zahl sogenannter Serienanfragen, bei denen sich teils nur die Ortsmarke ändert. In Essen hat ein besonderes Projekt begonnen, damit Kinder und Jugendliche regelmäßig Sport betreiben, auch dann, wenn sich ihre Familien das eigentlich nicht leisten können. Dafür gibt es an der Gustav-Heinemann-Gesamtschule jetzt einen Schulsportverein. Der Jahresbeitrag beträgt nur 1 Euro. Die Sportkurse werden von Studierenden der Uni Duisburg-Essen geleitet.
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3: Die neue Brücke am Dülmener Bahnhof kann jetzt doch eingebaut werden. Seit Jahren liegt sie ungenutzt direkt neben dem Bahnhof. Markus Holtrichter für WDR aktuell.
6: Im März des kommenden Jahres soll sie eingehoben werden, Freigabe dann wohl im Herbst 27, so das Ziel der Stadt. Die 200 Tonnen schwere Brücke sollte eigentlich schon seit 5 Jahren über den Gleisen liegen. Seither warten Radfahrer und Fußgänger dringend darauf. Stadt und Hersteller streiten seit Jahren gerichtlich über Mängel. Auch ein Abriss stand zur Debatte. Das ist nun vom Tisch, aber die Brücke muss nachgebessert werden. Das übernimmt zunächst die Stadt. Was es kostet, sagt sie nicht.
3: Das war WDR aktuell. Und so wird das Wetter in Nordrhein-Westfalen. Heute Abend einige Schauer, örtlich auch Gewitter, dabei windig, um 10 Grad. In der Nacht dann weitere Schauer, Tiefstwerte zwischen 7 und 1 Grad. Und morgen ähnlich wechselhaft mit einer Mischung aus Schauern und am Nachmittag auch Graupelgewittern, stürmischer Wind und Temperaturen bis 12 Grad, zumindest in Hagen, bis 11 in Herford und bis 10 in Velbert. Die Zeit 18.04 Uhr. WDR 5, die Verkehrslage. Die A2 Oberhausen Richtung Hannover zwischen Dortmund-Mengende und Lünen-Süd. Etwa 1 Stunde plus 8 Kilometer Stau. A2 Dortmund Richtung Hannover zwischen Bad Eilsen und Lauenau etwa 30 Minuten plus 10 Kilometer stockender Verkehr. A3 Oberhausen Richtung Köln zwischen Mettmann und Solingen 8 Kilometer stockender Verkehr. Die A3 Köln Richtung Frankfurt zwischen Kreuz Bonn-Siegburg und Siebengebirge mehr als 30 Minuten plus 8 Kilometer Stau. A40 Duisburg Richtung Essen zwischen Mülheim an der Ruhr Dümten und Essen Frillen.
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1: Die Nachrichten mit Christian Schwietzke. Guten Abend. Für Opfer von Gewalt und Straftaten gibt es in NRW eine neue oberste Ansprechpartnerin. Die Juristin Dagmar Schulze-Lange ist als Opferbeauftragte des Landes vorgestellt worden. Das Amt ist in NRW seit 9 Jahren eine feste Einrichtung. Antje Passenheim, WDR-Landespolitik, erklärt die Aufgaben der Opferbeauftragten.
2: Egal, ob es um Betrug oder Einbrüche geht, um eine Vergewaltigung oder einen Terrorakt, wer betroffen ist, kann sich auch nach langer Zeit noch über eine Hotline, per Mail oder per Brief an die Opferbeauftragte und ihr Team wenden, um Hilfe zu bekommen. Zum Beispiel einen Therapieplatz oder die Vermittlung zu Opferhilfeorganisationen wie dem Weißen Ring oder auch nur, um Orientierung beim Ausfüllen von Unterlagen zu bekommen. Die langjährige Siegener Landgerichtspräsidentin Dagmar Schulze-Lange sagt, sie hat in ihrer Praxis hautnah erlebt, wie wichtig eine verlässliche Begleitung in tiefen persönlichen Krisen ist.
1: Der YouTuber Marvin Wildhage ist vom Amtsgericht München wegen Urkundenfälschung und Leistungserschleichung verurteilt worden. Er hatte sich bei der Fußball-EM vor 2 Jahren als Maskottchen verkleidet und es so bis aufs Spielfeld geschafft. Aus München, Susanne Jordan für WDR aktuell.
3: Verurteilt wurde er zu einer Geldstrafe in Höhe von 9.000 Euro. Zudem muss der 29-Jährige 5.400 Euro an den Staat zurückzahlen, die er mit YouTube-Videos über seinen Maskottchen-Fake erzielt haben soll. Der Angeklagte hatte eingeräumt, sich mit gefälschten Mitarbeiterausweisen und einem nachgemachten Maskottchenkostüm Zugang zum EM-Eröffnungsspiel 2024 in der Münchner Arena erschlichen zu haben. Die Verteidigung hatte Freispruch gefordert. Ihr Argument, Marvin Wildhage habe als investigativer Journalist gehandelt und Sicherheitslücken bei der UEFA aufdecken wollen.
1: Weitere Meldungen im Überblick. Der Skandal in der JVA Euskirchen weitet sich aus. Offenbar wurden in dem Gefängnis nicht nur Vollzugsbeamte bestochen, sondern auch Generalschlüssel manipuliert. Das Innenleben von 2 Funkschlüsseln wurde offenbar gestohlen. Wer das getan hat, ist unklar. In allen 36 NRW-Gefängnissen werden jetzt vorsichtshalber die Schließsysteme überprüft. In Köln hat die Polizei 2 14-Jährige festgenommen. Ihnen wird vorgeworfen, auf E-Scootern im Vorbeifahren wahllos Fußgänger ins Gesicht gespuckt zu haben. Sie sollen Passanten teils auch geschlagen oder getreten haben. Weil es zudem um Diebstahl geht, wurden auch Wohnungen durchsucht. Die Polizei ermittelt noch gegen weitere Kinder und Jugendliche. Ein wochenlanger Streik bei der Post in Belgien hat unschöne Folgen. Tausende Stuhlproben zur Darmkrebsvorsorge kamen nicht rechtzeitig in den Laboren an. Die betroffenen Männer und Frauen müssen sich jetzt neue Sets besorgen und nochmal Proben einsenden. In Belgien erhalten Menschen von 50 bis 74 Jahre alle 2 Jahre einen kostenlosen Selbsttest auf Darmkrebs.
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1: 3 Mitglieder der Kölner Band Black Föß haben sich der Wissenschaft zur Verfügung gestellt. Sie ließen am Deutschen Zentrum für neurodegenerative Erkrankungen in Bonn ihre Gehirne scannen. Sebastian Tittelbach, WDR Bonn.
4: Die Forscher des Projekts Noten und Neuronen interessieren sich dafür, was Musik zur Gehirngesundheit beitragen kann. Das Ergebnis heute, die Black Föß haben gesunde Gehirne. Das von Sänger Pit Hupperton ist besonders jung geblieben. Die Mundartband beteiligt sich auch musikalisch an dem Projekt. Mitte Juli treten sie in der Kölner Philharmonie mit dem Gürzenich-Orchester und dem Chor der Bonner Uniklinik in einem populärwissenschaftlichen Konzert auf, das Musik und Hirnforschung miteinander verbinden soll.
1: Das war WDR aktuell. Das Wetter in Nordrhein-Westfalen, auch nachts sind einige Schauer unterwegs. Es kühlt ab auf 7 bis 1 Grad. Morgen wird es ähnlich wechselhaft mit einer Mischung aus trockenen Phasen, vielen Schauern und einzelnen Graupelgewittern. Die Sonne ist, wenn überhaupt, nur kurz zu sehen. Die Höchstwerte erreichen in Attendorn 9 Grad, in Bochum 11 und in Münster 12 Grad. Die Zeit 19.04 Uhr. WDR 5, die Verkehrslage. A1 Dortmund Richtung Münster zwischen Hagen Nord und dem Kreuz Dortmund Unna etwa 30 Minuten plus 10 Kilometer stockender Verkehr. A2 Dortmund Richtung Hannover zwischen Bad Alsen und Bad Nenndorf etwa 20 Minuten plus 10 Kilometer stockender Verkehr nach Bergungsarbeiten. A3 Frankfurt Richtung Köln zwischen Siebengebirge und dem Kreuz Bonn-Siegburg etwa 30 Minuten plus 8 Kilometer Stau. A4 Köln Richtung Aachen zwischen Kerpen und Merzenich etwa 20 Minuten plus 5 Kilometer Stau nach einem Unfall. Und A61 Mönchengladbach Richtung Koblenz zwischen Miel und
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1: Wie redet sie? Wenn sie jetzt das Wort Dicker benutzt, dann kannst du auf jeden Fall schon festnehmen,

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2: Die Nachrichten mit Christian Schwietzke. Guten Abend. Der Gefängnisskandal in Euskirchen weitet sich aus. Zunächst wurde bekannt, dass offenbar Häftlinge Vollzugsbeamte bestochen haben. Nun wurde in der JVA offenbar auch zwei Generalschlüssel manipuliert. Denise Potzkai, WDR aktuell.
3: In Gebäuden, die speziell gesichert werden, gibt es für Notfälle Transponder für die Feuerwehr. Das sind Funkschlüssel, mit denen Sicherheitsschlösser schnell geöffnet werden können. Unbekannte haben in der JVA Euskirchen zwei davon aufgeknackt und das Innenleben ausgetauscht. Die Originaltechnik ist verschwunden. Das Justizministerium checkt deshalb jetzt alle Schließanlagen in den NRW-Gefängnissen.
2: US-Präsident Trump ist in China angekommen. Er wird von einer großen Wirtschaftsdelegation begleitet. Mit dabei sind etwa die Chefs von Apple oder Boeing. Themen sind Handel, aber auch der Krieg im Iran. Aus Peking Gudrun Engel für WDR aktuell.
4: Donald Trump spricht ja immer gerne von, wer die besseren Karten hat. In dem Fall hier jetzt hat China eindeutig die besseren Karten, denn die USA brauchen China, um Einfluss zu nehmen auf den Iran, um tatsächlich irgendeinen Deal, irgendein Abkommen, irgendeinen Friedensvertrag schließen zu können. Ob das gelingen wird, ist tatsächlich fraglich. Ich glaube, am Ende bei diesen Treffen werden wir viel Symbolik sehen und vermutlich nur wenig Substanz.
2: Die neue NRW-Opferbeauftragte Schulze Lange hat Medien aufgefordert, zurückhaltend über Gewalttaten zu berichten. Der Trend zu True-Crime-Formaten könne Opfer retraumatisieren. Die ehemalige Richterin will sich im neuen Amt darum kümmern, dass Opfer vor Gericht einfühlsamer befragt werden. In Würzburg hat der 104. Deutsche Katholikentag begonnen. Bundespräsident Steinmeier rief bei der Eröffnung zu mehr Zusammenhalt unter Christen auf und appellierte, trotz vieler schlechter Nachrichten, den Mut nicht zu verlieren. Bis Sonntag gibt es auf dem Katholikentag rund 900 Veranstaltungen.
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2: Anwohner am Brüsseler Platz in Köln haben sich jahrelang über Lärm beschwert. Die Stadt reagierte und beschloss eine Nachtruhe. Doch ein Lokal darf jetzt wieder länger seine Terrasse öffnen. Das hat das Verwaltungsgericht entschieden. Markus Schmitz, WDR Köln.
5: Das bekannte Lokal Hallmarkenreuther hat sich juristisch gewehrt und vorläufig Recht bekommen. Die Tische und Stühle dürfen wieder bis Mitternacht besetzt sein. Die Stadt hatte angeordnet, um 22 Uhr Schluss zu machen, aber das Kölner Verwaltungsgericht ist der Ansicht, dass, bis es eine grundsätzliche Entscheidung gibt, das Lokal nicht auf die Einnahmen durch die Außengastronomie verzichten kann. Der Hotel- und Gaststättenverband hat nach der Entscheidung die Stadt aufgefordert, auch anderen Kneipen und Restaurants zu erlauben, ihre Gäste bis Mitternacht außen zu bedienen.
2: Das war WDR aktuell. Das Wetter in Nordrhein-Westfalen. In der Nacht ziehen letzte Gewitter ab. Bis zum Morgen sind dann weiterhin einige Schauer unterwegs. Morgen am Feiertag wird es wechselhaft mit einer Mischung aus vielen Schauern und einzelnen Graupelgewittern. Die Höchstwerte erreichen morgen in Solingen 10 Grad, Paderborn 11 und in Dorsten 12 Grad. Die Zeit 20.03 Uhr.
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7: Sehr schön. Yes, schön. Ja, es ist irgendwie noch wie nachmittags eine kleine Kaffee- und Kuchenshow. Ich freue mich total, dass wir jetzt weitermachen. Ich habe immer so ein bisschen Gedanken gemacht. Ich habe ja gesagt, Aufzeichnung und so ist schon ein bisschen Druck drauf. Aber auch generell finde ich es eine spezielle Situation. Wir stehen hier auf der Bühne und ihr erwartet, dass es lustig ist. Das ist schon ein krasser Druck. Und ich habe jetzt mal einen Weg gefunden, wie ich mich zumindest so ein bisschen diesem Druck entziehen kann. Ich habe mal eine Rechnung mitgebracht. Also, in Bielefeld wohnen so circa 330.000 Menschen. Hier heute Abend sind ungefähr 70 Menschen. Also 330.000 geteilt durch 70 sind 4.714. Angenommen, die Show wäre einmal im Monat. So. Oder einmal die Woche, dann machen wir mal geteilt durch 52. Das sind 91. Das heißt, ich könnte 91 Jahre lang hier auftreten. Immer mit neuem Publikum. Also ist cool, wenn ihr lacht, aber ist auch ein bisschen egal. Das nimmt mir den Druck. Sehr schön, gut, dann können wir weitermachen. Dann mach mal. Boah, krass, die war so richtig so... Ich hab dir gerade noch das Gösser gegeben. Forderndes Publikum.
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1: Die Nachrichten mit Christian Schwietzke. Guten Abend. Die Bundesregierung hat ein überarbeitetes Heizungsgesetz auf den Weg gebracht. Demnach sollen zum Beispiel Öl- und Gasheizungen weiterhin eingebaut werden dürfen. Katja Jansen, WDR Berlin.
2: Allerdings wird es eine Pflicht für neu eingebaute fossile Heizungen geben. Die müssen zunehmend mehr Biogas oder Bioöl nutzen oder einen Teil der Wärme nachhaltig, zum Beispiel mit Solarthermie, erzeugen. Manche Hausbesitzer freut diese Wahlfreiheit, gerade weil zum Beispiel Gasheizungen in der Anschaffung deutlich günstiger sind als Wärmepumpen. Aber sie können auch zur Kostenfalle werden, denn fossile Brennstoffe werden absehbar teurer als Strom aus Erneuerbaren, weil die CO2-Preise steigen und die Netzentgelte und weil die Biobrennstoffe, die beigemischt werden müssen, einfach nicht in großer Menge da sind.
1: In der Ukraine sind heute mindestens 6 Menschen durch russische Angriffe getötet worden. Viele weitere wurden verletzt. Laut dem ukrainischen Präsidenten Selenskyj hat die russische Armee mindestens 800 Drohnen abgefeuert. Es war der erste schwere Angriff seit der dreitägigen Waffenruhe, die am Montag ausgelaufen war. Der Skandal in der JVA Euskirchen weitet sich aus. Offenbar wurden in dem Gefängnis nicht nur Vollzugsbeamte bestochen, sondern auch Generalschlüssel manipuliert. Das Innenleben von 2 Funkschlüsseln wurde offenbar gestohlen. In allen 36 NRW-Gefängnissen werden jetzt vorsichtshalber die Schließsysteme überprüft. Die Deutsche Lebensrettungsgesellschaft meldet einen neuen Mitgliederrekord. 640.000 Ehrenamtliche sind jetzt im Einsatz. Im vergangenen Jahr wurden 1.150 Menschen aus Flüssen, Seen und dem Meer gerettet. Die DLRG fordert mehr Schwimmunterricht. Das Problem sei, dass es zu wenig Schwimmbäder dafür gibt. Der YouTuber Marvin Wildhage ist vom Amtsgericht München verurteilt worden. Er hatte sich bei der Fußball-EM vor 2 Jahren als Maskottchen verkleidet und es beim Eröffnungsspiel bis aufs Spielfeld geschafft. Verurteilt wurde er zu einer Geldstrafe von 9.000 Euro.
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1: In Essen hat an der Gustav-Heinemann-Gesamtschule ein besonderes Projekt begonnen. Ein Schulsportverein soll Kinder und Jugendliche dazu bringen, regelmäßig Sport zu machen. Solveig Bader, WDR Essen.
3: Schülerinnen und Schüler zahlen einen symbolischen Euro-Jahresbeitrag und sind automatisch Mitglied. Angebote wie Akrobatik, Basketball und Jonglage sollen Spaß an der Bewegung fördern und soziale Teilhabe. Weniger als 10% der Jungen und Mädchen sind in einem Sportverein aktiv, unter anderem wegen finanzieller und kultureller Barrieren. Studierende der Uni Duisburg-Essen leiten die Sportkurse.
1: Das war WDR aktuell. Das Wetter in Nordrhein-Westfalen. In der Nacht ziehen letzte Gewitter ab. Bis zum Morgen sind aber weiterhin einige Schauer unterwegs. Morgen am Feiertag wird es dann wechselhaft mit einer Mischung aus vielen Schauern und Graupelgewittern. Dazu Höchstwerte in Schleiden 10 Grad, Hamm 11 und in Lippstadt 12 Grad. Die Zeit 21.03 Uhr.
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4: Mit Katja Schwiglewski, hallo. Heute ist ein historischer Tag. Wirklich. Der Grünen-Politiker Cem Özdemir hat nicht nur Geschichte geschrieben, weil er der erste Bundesminister in Deutschland mit türkischen Wurzeln war. Heute ist der Tag, an dem er der erste Ministerpräsident in einem deutschen Bundesland geworden ist, dessen Eltern als Gastarbeiter aus der Türkei gekommen waren. Seine ehemalige Nachhilfelehrerin, die ihm als Schüler bei seinen Problemen im Fach Deutsch geholfen hat, die sagt, sie habe immer in ihn geglaubt. Das nenne ich mal eine vorbildliche, schöne Rückendeckung, damals wie heute, für einen Menschen, der oft als Musterbeispiel gelungener Integration bezeichnet wird. Was bedeutet Cem Özdemirs heutige Wahl in Baden-Württemberg für die deutsch-türkische Community, auch bei uns in Nordrhein-Westfalen? Darüber sprechen wir gleich. Außerdem die Wurzeln des Nahostkonflikts als großer Kinospielfilm, Palästina 36 beleuchtet die Rolle der Briten als Mandatsmacht im Heiligen Land, wo sich Juden und Araber gleichermaßen zu Hause fühlen. Die Weichen für den Krieg und für die Gewalt, die wurden schon nach dem Ersten Weltkrieg gestellt. Also da kann man im Kino auch was lernen. Unsere heutige Musik, die erste, die kommt von Dalindeo aus Finnland. Lights, Camera, Action.

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1: Die Nachrichten mit Christian Schwietzke. Guten Abend. Der YouTuber Marvin Wildhage war beim Eröffnungsspiel der Fußball-EM vor 2 Jahren als falsches Maskottchen aufs Spielfeld gerannt. Das Amtsgericht München hat ihn deshalb jetzt zu 9.000 Euro Strafe verurteilt. Wildhage sagte im Prozess, er wollte investigativ auf Sicherheitslücken aufmerksam machen. Frank Jordan erklärt für WDR aktuell, dass das Gericht ihm das auch geglaubt hat.
2: Das war unbestritten hier sowohl von der Richterin als auch von dem Staatsanwalt, dass das Ziel war, investigativ Sicherheitslücken bei der UEFA aufzudecken. Aber daraus dürfe man kein Privileg auf Straftaten ableiten, so die Richterin. Und es sei auch nicht im Nachgang durch einen Notstand zu rechtfertigen gewesen. Der Staatsanwalt hatte das in seinem Plädoyer so formuliert, niemand war mit einer Bombe im Stadion.
1: In Würzburg hat der 104. Deutsche Katholikentag begonnen. Bundespräsident Steinmeier sprach bei der Eröffnung für ein engeres Miteinander von Katholiken und Protestanten.
3: Gerade Christen müssen aufstehen gegen eine täglich neu befeuerte Weltuntergangsstimmung, gegen die Vorstellung einer Welt ohne Hoffnung und ohne Zuversicht.
1: Bis Sonntag geht es auf dem Katholikentag rund 900 Veranstaltungen zu Themen wie Missbrauch in der Kirche, Frauenrechte und gesellschaftlich-politische Fragen. Das Bundeskabinett hat den Entwurf für ein überarbeitetes Heizungsgesetz beschlossen. Demnach sollen Öl- und Gasheizungen weiterhin eingebaut werden dürfen. Ab 2029 müssen sie aber schrittweise mit mehr Bioöl oder Biogas betrieben werden. Gleichzeitig sollen Mieter stärker vor hohen Heizkosten geschützt werden. In Supermärkten, Läden und im Großhandel könnte es am Freitag Warnstreiks geben. Die Gewerkschaft Verdi hat dazu aufgerufen. Unter anderem Dortmund ist eine Kundgebung geplant. Verdi fordert 7% mehr Lohn, mindestens aber 225 Euro zusätzlich im Monat.
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1: Im Fall von mutmaßlich sexualisierter Gewalt an einer Wuppertaler Grundschule gibt es neue Erkenntnisse. Nach WDR-Informationen könnte es dort mehrere Fälle gegeben haben. Wolfram Lumpe, WDR Wuppertal.
4: Nach unseren Recherchen richten sich die Vorwürfe derzeit gegen eine Frau aus dem Betreuungsverein der Grundschule. Der kümmerte sich bisher nach dem Unterricht um die Kinder. Außerdem werden derzeit offenbar mehrere Eltern bei der Kriminalpolizei vorstellig, deren Kinder ebenfalls Opfer geworden sein könnten. Auch die Staatsanwaltschaft schließt zumindest nicht aus, dass es dort mehrere Fälle der sexualisierten Gewalt gegen Grundschulkinder gegeben haben könnte. In einem Fall, so ein Sprecher, werde wegen schweren sexuellen Missbrauchs ermittelt.
1: Das war WDR aktuell. Das Wetter in Nordrhein-Westfalen. In der Nacht lassen letzte Schauer nach. Morgen am Feiertag wird es dann wechselhaft mit einer Mischung aus vielen Schauern und Gewittern. Die Höchstwerte Warburg 10 Grad, Bochum 11 und Langenfeld 12 Grad. Die Zeit 22 Uhr.
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5: Und es ist noch einiges los auf den Autobahnen in Deutschland. Zunächst die Entwarnung auf der A98 Stockach-Schaffhausen. Kein Falschfahrer mehr zwischen Stockach-Ost und dem Kreuz Hegau. Jetzt zu den Staus. A1 Osnabrück Richtung Bremen zwischen dem Dreieck Stur und Bremen-Arsten. 4 Kilometer Stau vor der Baustelle. Die A2 Dortmund Richtung Hannover ist zwischen Rehren und Lauenau nach einem Unfall gesperrt. A2 Braunschweig Richtung Magdeburg zwischen Allerengersleben und Bornstedt 4 Kilometer stocken wegen Bauarbeiten. A2 Hannover Richtung Dortmund zwischen Hannover Langenhagen und Hannover Nordhafen 3 Kilometer stockend. Die A3 Frankfurt Richtung Köln ist zwischen Bad Camberg und Limburg Süd wegen Bergungsarbeiten gesperrt. A3 Köln Richtung Frankfurt zwischen dem Kreuz Bonn-Siegburg und Siebengebirge 4 Kilometer Stau nach einem Unfall. A4 Dresden Richtung Görlitz zwischen Kodersdorf und dem Grenzübergang Ludwigsdorf 7 Kilometer Stau. A5 Basel Richtung Karlsruhe zwischen Offenburg und Achern 4 Kilometer Stau. Die A7 Hamburg Richtung Flensburg ist zwischen Hamburg-Bahrenfeld und Volkspark wegen einer Nachtbaustelle noch bis etwa 5 Uhr morgen früh gesperrt und dadurch staut es sich aktuell. A7 Hannover Richtung Kassel zwischen Hildesheim und Derneburg-Salzgitter 3 Kilometer stockend. Die A28 Oldenburg Richtung Leer ist zwischen Vilsum und Leer Ost wegen Bergungsarbeiten noch bis 23 Uhr gesperrt. Die Umleitung führt sie über die B72, B436 Holtland und Brinkum. Die A40 Essen Richtung Duisburg ist zwischen dem Kreuz Kaiserberg und dem Kreuz Duisburg.
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1: Die Nachrichten mit Christian Schwietzke. Guten Abend. US-Präsident Trump ist in China angekommen. Es ist der erste Staatsbesuch eines US-Präsidenten seit fast 10 Jahren. In Peking trifft Trump morgen Staatschef Xi Jinping. Im Mittelpunkt stehen Handelsgespräche der beiden größten Volkswirtschaften der Welt. Was davon zu erwarten ist, erklärt Gudrun Engel für WDR aktuell.
2: Donald Trump möchte mehr Flugzeuge, mehr Sojabohnen und mehr Rindfleisch an China verkaufen, als die USA das ohnehin schon tun, und er möchte über seltene Erden sprechen. Deshalb hat er die Geschäftsführer sämtlicher großer US-Konzerne in seiner Delegation mit dabei. China auf der anderen Seite möchte über Handelszölle sprechen, über Technologien und über künstliche Intelligenz. Da sind sicherlich Übereinstimmungen möglich. Schwierig wird es eher bei strategischen geopolitischen Fragen wie etwa Taiwan oder dem Iran.
1: Der YouTuber Marvin Wildhage hatte sich bei der Fußball-EM vor 2 Jahren als Maskottchen verkleidet und es beim Eröffnungsspiel bis aufs Spielfeld geschafft. Dafür wurde er jetzt vom Amtsgericht München verurteilt. Er muss 9.000 Euro Strafe zahlen und weitere 5.400 Euro, die er mit Videos von seiner Aktion erzielt hatte. Die Bundesregierung will den Weg für den Bau neuer Gaskraftwerke freimachen. Sie hat einen entsprechenden Gesetzentwurf beschlossen. Nach den Plänen von Bundeswirtschaftsministerin Reiche sollen neue Gaskraftwerke die Stromversorgung absichern, solange erneuerbare Energien den Bedarf nicht komplett abdecken können. Kritiker sehen lieber eine stärkere Förderung von Batteriespeichern. An einer Gesamtschule in Iserlohn ist am Nachmittag Amok-Alarm ausgelöst worden. Die Polizei war mit einem Großaufgebot vor Ort und durchsuchte das gesamte Gebäude. Am Ende stellte sich heraus, es war ein Fehlalarm. Die Polizei vermutet entweder einen technischen Defekt oder falsche Bedienung.
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1: Anwohner am Brüsseler Platz in Köln haben sich jahrelang über Lärm beschwert. Die Stadt reagierte und beschloss eine Nachtruhe. Doch ein Lokal darf jetzt wieder länger seine Terrasse öffnen. Das hat das Verwaltungsgericht entschieden. Markus Schmitz, WDR Köln.
3: Das bekannte Lokal Hallmarkenreuther hat sich juristisch gewehrt und vorläufig Recht bekommen. Die Tische und Stühle dürfen wieder bis Mitternacht besetzt sein. Die Stadt hatte angeordnet, um 22 Uhr Schluss zu machen, aber das Kölner Verwaltungsgericht ist der Ansicht, dass, bis es eine grundsätzliche Entscheidung gibt, das Lokal nicht auf die Einnahmen durch die Außengastronomie verzichten kann. Der Hotel- und Gaststättenverband hat nach der Entscheidung die Stadt aufgefordert, auch anderen Kneipen und Restaurants zu erlauben, ihre Gäste bis Mitternacht außen zu bedienen.
1: Das Wetter in Nordrhein-Westfalen. In der Nacht ziehen letzte Schauer ab. Bis zum Morgen sind aber weiter nass unterwegs. Morgen am Feiertag wird es dann wechselhaft mit einer Mischung aus vielen Schauern und einzelnen Graupelgewittern. Die Höchstwerte erreichen in Schwerte 10 Grad, Euskirchen 11 Grad und in Düren 12 Grad. Das war WDR aktuell.
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4: Zunächst gibt es 2 Entwarnungen. Erstmal auf der A19 Berlin-Rostock. Dort kein Falschfahrer mehr zwischen Malchow und Krakow. Und ebenfalls kein Falschfahrer mehr auf der A480 Wetzlar-Blasbach-Wetzlar zwischen dem Wetzlarer Kreuz und Wetzlar-Dahlheim. Die Staus A1 Osnabrück Richtung Bremen zwischen dem Dreieck Stur und Bremen-Arsten. 4 Kilometer Stau vor der Baustelle. Die A2 Dortmund Richtung Hannover ist zwischen Rehren und Lauenau nach einem Unfall gesperrt. A2 Braunschweig Richtung Magdeburg zwischen Allerengersleben und Bornstedt. 2 Kilometer stocken wegen Bauarbeiten. A2 Hannover Richtung Dortmund zwischen Hannover Langenhagen und Hannover Nordhafen. 2 Kilometer stockend. Die A3 Frankfurt Richtung Köln ist zwischen Bad Camberg und Limburg Süd wegen Bergungsarbeiten gesperrt. A3 Köln Richtung Frankfurt zwischen dem Kreuz Bonn-Siegburg und Siebengebirge 3 Kilometer Stau nach einem Unfall. A4 Dresden Richtung Görlitz zwischen Kodersdorf und dem Grenzübergang Ludwigsdorf 5 Kilometer Stau. A6 Heilbronn Richtung Nürnberg zwischen Kupferzell und Kirchberg 7 Kilometer Stau. A7 Hannover Richtung Hamburg zwischen Thies-Hoppe und dem Horster Dreieck 4 Kilometer stockend. Die A7 Hamburg Richtung Flensburg ist zwischen Hamburg-Bahrenfeld und Volkspark wegen einer Nachtbaustelle noch bis etwa 5 Uhr morgen früh gesperrt. Dadurch staut es sich dort aktuell. Die A40 Essen Richtung Duisburg ist zwischen dem Kreuz Kaiserberg und dem Kreuz Duisburg wegen Brückenarbeiten gesperrt. Die A67 Darmstadt Richtung Mannheim ist zwischen
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2: Die Nachrichten mit Michael Treis. Guten Abend. US-Präsident Trump ist in China angekommen. Er wird von einer großen Wirtschaftsdelegation begleitet. Mit dabei sind zum Beispiel die Chefs von Apple und Boeing. Themen sind vor allem Handel, aber auch der Krieg im Iran. Aus Peking schätzt Gudrun Engel für WDR aktuell ein, was von dem Besuch zu erwarten ist.
3: Donald Trump spricht ja immer gerne von, wer die besseren Karten hat. In dem Fall hier jetzt hat China eindeutig die besseren Karten, denn die USA brauchen China, um Einfluss zu nehmen auf den Iran, um tatsächlich irgendein Friedensvertrag schließen zu können. Ob das gelingen wird, ist tatsächlich fraglich. Ich glaube, am Ende bei diesen Treffen werden wir viel Symbolik sehen und vermutlich nur wenig Substanz.
2: In Supermärkten, Läden und im Großhandel wird es am Freitag vermutlich Warnstreiks geben. Die Gewerkschaft Verdi hat dazu aufgerufen. Unter anderem in Dortmund ist eine Kundgebung geplant. Verdi fordert 7% mehr Lohn. Die Arbeitgeber halten das für zu hoch. Das Bundeskabinett hat den Entwurf für ein überarbeitetes Heizungsgesetz beschlossen. Demnach sollen zum Beispiel Öl- und Gasheizungen weiterhin eingebaut werden dürfen. Ab 2029 müssen sie aber schrittweise mit mehr Bioöl oder Biogas betrieben werden. Gleichzeitig sollen Mieter stärker vor hohen Heizkosten geschützt werden. Der Ticketverkauf für die Fußball-WM 2026 sorgt weiter für Ärger. Der US-Bundesstaat Kalifornien untersucht mögliche Verstöße der FIFA beim Verkauf der Tickets. Fans werfen der FIFA vor, dass Sitzplatzkategorien nachträglich geändert wurden und sie dadurch schlechtere Plätze bekommen hätten als ursprünglich. Ein wochenlanger Streik bei der Post in Belgien hat unschöne Folgen. Tausende Stuhlproben zur Darmkrebsvorsorge kamen nicht rechtzeitig in den Laboren an. Die Betroffenen müssen jetzt nochmal Proben einsenden. In Belgien erhalten Menschen von 50 bis 74 Jahre alle 2 Jahre einen kostenlosen Selbsttest auf Darmkrebs.
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2: Die neue Brücke am Dülmener Bahnhof kann jetzt doch eingebaut werden. Seit Jahren liegt sie ungenutzt direkt neben dem Bahnhof. Markus Holtrichter für WDR aktuell.
4: Im März des kommenden Jahres soll sie eingehoben werden. Freigabe dann wohl im Herbst 27, so das Ziel der Stadt. Die 200 Tonnen schwere Brücke sollte eigentlich schon seit 5 Jahren über den Gleisen liegen. Seither warten Radfahrer und Fußgänger dringend darauf. Stadt und Hersteller streiten seit Jahren gerichtlich über Mängel. Auch ein Abriss stand zur Debatte. Das ist nun vom Tisch, aber die Brücke muss nachgebessert werden. Das übernimmt zunächst die Stadt. Was es kostet, sagt sie nicht.
2: Und das Wetter in Nordrhein-Westfalen. Die Nacht bringt Regenschauer bei 7 bis 1 Grad. Tagsüber bleibt es wechselhaft, wenig Sonne, weiterhin Schauer oder auch Gewitter und viel Wind. In Hattingen bis 10 Grad, in Ibbenbüren 11, in Gütersloh maximal 12 Grad. Am Freitag dann Sonne und Wolken im Wechsel mit wenigen Schauern bei Werten von 11 bis 14 Grad. Das war WDR aktuell.
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5: A1 Osnabrück Richtung Bremen zwischen dem Dreieck Stur und Bremen-Arsten 3 Kilometer Stau vor der Baustelle. A2 Dortmund Richtung Hannover zwischen Rehren und Lauenau. Dort ist nach einem Unfall nur eine Spur frei, dadurch 2 Kilometer Stau. Die A3 Passau Richtung Nürnberg ist zwischen dem Kreuz Altdorf und dem Kreuz Nürnberg wegen... Hier steht wegen Richtungsfahrbahn gesperrt. Also sie ist auf jeden Fall gesperrt derzeit. A4 Dresden Richtung Görlitz zwischen Kodersdorf und dem Grenzübergang Ludwigsdorf 5 Kilometer Stau. Die A7 Hamburg Richtung Flensburg ist zwischen Hamburg-Bahrenfeld und Volkspark wegen einer Nachtbaustelle noch bis etwa 5 Uhr gesperrt. Dadurch staut es sich. Die A40 Essen Richtung Duisburg ist zwischen dem Kreuz Kaiserberg und dem Kreuz Duisburg wegen Brückenarbeiten gesperrt. Die A67 Darmstadt Richtung Mannheim ist zwischen Lorsch und dem Firnheimer Dreieck wegen Bauarbeiten bis Montagmorgen gesperrt. Die A81 Singen-Stuttgart ist zwischen Herrenberg und Gärtringen wegen Wartungsarbeiten im Schönbuchtunnel in beiden Richtungen noch bis 5 Uhr gesperrt. Die Umleitung führt sie dort über die U36 und die U45. Und die A93 Regensburg Richtung Weiden ist zwischen Teuplitz und Schwandorf Süd wegen Bergungsarbeiten gesperrt.
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5: Und die kommt, wie gewohnt, aus Hamburg von NDR Info. Ich bin Alex Franz. Hallo und willkommen hier bei uns. Die Erwartungen, sie waren ja schon im Vorhinein gedämpft. Und die Ergebnisse bestätigen das auch. Der Koalition.
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0: die Nachrichten mit Michael Dreis. Guten Morgen. US-Präsident Trump wird heute vom chinesischen Staats- und Parteichef Xi empfangen. Bei den Gesprächen dürfte es vor allem um Handel, aber auch um den Krieg im Iran gehen. China ist ein enger Partner des Iran und ein wichtiger Abnehmer seines Öls. Die chinesische Führung will daher eine schnelle Öffnung der Straße von Hormuz. Der YouTuber Marvin Wildhage war beim Eröffnungsspiel der Fußball-EM vor 2 Jahren als falsches Maskottchen aufs Spielfeld gerannt. Das Amtsgericht München hat ihn deswegen jetzt zu 9.000 Euro Strafe verurteilt. Wildhage sagte im Prozess, er wollte investigativ auf Sicherheitslücken aufmerksam machen. Frank Jordan erklärt für WDR aktuell, dass das Gericht ihm das auch glaubt.
1: Das war unbestritten hier sowohl von der Richterin als auch von dem Staatsanwalt, dass das Ziel war, investigativ Sicherheitslücken bei der UEFA aufzudecken. Aber daraus dürfe man kein Privileg auf Straftaten ableiten, so die Richterin. Und es sei auch nicht im Nachgang durch einen Notstand zu rechtfertigen gewesen. Der Staatsanwalt hatte das in seinem Plädoyer so formuliert: Niemand war mit einer Bombe im Stadion.
0: Der Skandal in der JVA Euskirchen weitet sich aus. Offenbar wurden in dem Gefängnis nicht nur Vollzugsbeamte bestochen, sondern auch Generalschlüssel manipuliert. Das Innenleben von 2 Funkschlüsseln wurde offenbar gestohlen. Wer das getan hat, ist unklar. In allen 36 NRW-Gefängnissen werden deswegen jetzt vorsichtshalber die Schließsysteme überprüft. In Würzburg hat der 104. Deutsche Katholikentag begonnen. Bundespräsident Steinmeier rief bei der Eröffnung zu mehr Zusammenhalt unter Christen auf und appellierte, trotz vielen schlechter Nachrichten, den Mut nicht zu verlieren. Bis Sonntag gibt es auf dem Katholikentag rund 900 Veranstaltungen zu Themen wie Missbrauch in der Kirche, Frauenrechte und gesellschaftspolitische Fragen.
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0: In Essen hat an der Gustav-Heinemann-Gesamtschule ein besonderes Projekt begonnen. Ein Schulsportverein soll Kinder und Jugendliche dazu bringen, regelmäßig Sport zu machen, auch dann, wenn sich ihre Familien einen Verein eigentlich nicht leisten können. Solveig Bader, WDR Essen.
3: Schülerinnen und Schüler zahlen einen symbolischen Euro-Jahresbeitrag und sind automatisch Mitglied. Angebote wie Akrobatik, Basketball und Jonglage sollen Spaß an der Bewegung fördern und soziale Teilhabe. Weniger als 10% der Jungen und Mädchen sind in einem Sportverein aktiv, unter anderem wegen finanzieller und kultureller Barrieren. Studierende der Uni Duisburg-Essen leiten die Sportkurse.
0: Und das Wetter in Nordrhein-Westfalen. Die Nacht bringt Regenschauer bei 7 bis 1 Grad. Tagsüber bleibt es wechselhaft. Es gibt wenig Sonne, weiterhin Schauer oder auch Gewitter und viel Wind. In Bad Münstereifel bis 10 Grad, in Siegen 11, in Lünen maximal 12 Grad. Und am Freitag gibt es Sonne und Wolken im Wechsel mit wenigen Schauern. Das alles bei Werten von 11 bis 14 Grad. Das war WDR aktuell.
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4: Die A1 Osnabrück Richtung Bremen, zwischen dem Dreieck Stur und Bremen-Arsten 3 Kilometer Stau vor der Baustelle. A2 Dortmund Richtung Hannover, zwischen Rehren und Lauenau, dort ist nach einem Unfall nur eine Spur frei, dadurch 2 Kilometer Stau. A4 Dresden Richtung Görlitz, zwischen Kodersdorf und dem Grenzübergang Ludwigsdorf 5 Kilometer Stau. Die A7 Hamburg Richtung Flensburg ist zwischen Hamburg-Bahrenfeld und Volkspark wegen einer Nachtbaustelle noch bis etwa 5 Uhr gesperrt. Dadurch staut es sich. Die A40 Essen Richtung Duisburg ist zwischen dem Kreuz Kaiserberg und dem Kreuz Duisburg wegen Brückenarbeiten noch bis Dienstagmorgen gesperrt. Die A67 Darmstadt Richtung Mannheim ist zwischen Lorsch und Firnheimer Dreieck wegen Bauarbeiten bis Montagmorgen gesperrt. Die A81 Singen-Stuttgart ist zwischen Herrenberg und Gärtringen wegen Wartungsarbeiten im Schönbuchtunnel in beiden Richtungen bis 5 Uhr gesperrt. Da führt sie die Umleitung über die U36 und die U45. Die A93 Regensburg Richtung Weiden ist zwischen Teublitz und Schwandorf Süd wegen Bergungsarbeiten gesperrt. Und dann gibt es noch eine aktuelle Gefahrenmeldung. Achtung, ein Falschfahrer auf der A98 Stockach-Schaffhausen. Zwischen Stockach-Ost und dem Kreuz Hegau kommt Ihnen ein Falschfahrer entgegen. Fahren Sie äußerst rechts und überholen Sie nicht auf der A98 Stockach-Schaffhausen. Zwischen Stockach-Ost und dem Kreuz Hegau ist ein Falschfahrer unterwegs. Vorsicht dort in beiden Richtungen.
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1: Die Nachrichten mit Michael Theis. Guten Morgen. US-Präsident Trump trifft heute in China den chinesischen Staatschef Xi. Im Mittelpunkt stehen Handelsgespräche der beiden größten Volkswirtschaften der Welt. Was davon zu erwarten ist, erklärt Gudrun Engel für WDR aktuell.
2: Donald Trump möchte mehr Flugzeuge, mehr Sojabohnen und mehr Rindfleisch an China verkaufen, als die USA das ohnehin schon tun. Und er möchte über seltene Erden sprechen. Deshalb hat er die Geschäftsführer sämtlicher großer US-Konzerne in seiner Delegation mit dabei. China auf der anderen Seite möchte über Handelszölle sprechen, über Technologien und über künstliche Intelligenz. Da sind sicherlich Übereinstimmungen möglich. Schwierig wird es eher bei strategischen geopolitischen Fragen wie etwa Taiwan oder dem Iran.
1: Der frühere Chef der Europäischen Zentralbank, Draghi, erhält heute im Aachener Rathaus den internationalen Karlspreis. Die Organisatoren würdigen damit seine großen Verdienste um Europa. In der Begründung heißt es, wie kein anderer stehe Draghi für die wirtschaftliche Stärkung Europas. Die Laudatio auf den Preisträger in Aachen hält Bundeskanzler Merz. Weltweit wird immer weniger Wein getrunken, so wenig wie seit fast 70 Jahren nicht mehr. Laut der Internationalen Weinorganisation ist im vergangenen Jahr auch in Deutschland der Weinkonsum gegenüber den Vorjahren weiter zurückgegangen. Gründe dafür sind unter anderem höhere Preise und ein verändertes Konsumverhalten, vor allem bei jüngeren Menschen. Der Ticketverkauf für die Fußball-WM sorgt weiter für Ärger. Der US-Bundesstaat Kalifornien untersucht mögliche Verstöße der FIFA beim Verkauf der Tickets. Fans werfen der FIFA vor, dass Sitzplatzkategorien nachträglich geändert wurden und sie dadurch schlechtere Plätze bekommen hatten als ursprünglich.
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1: Anwohner am Brüsseler Platz in Köln haben sich jahrelang über Lärm